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1: Im Studio Alex Sücker. 9 von 10 Unternehmen in Österreich finden nur schwer geeignete Mitarbeiter. Das geht aus einer Umfrage des Kreditschutzverbands 1870 hervor. Es zeigt sich, dass trotz der höheren Arbeitslosigkeit eine Kluft zwischen gesuchten Fachkräften und geeignetem Personal herrscht, die immer weiter aufgeht. Ricardo José Vibiral.
2: Auf der einen Seite gibt es natürlich die Herausforderung, dass sich Berufe generell oder Berufsfelder und Anforderungen verändert haben. Vor allem geschuldet natürlich einer hohen Digitalisierung, künstlicher Intelligenz und sehr technischen Anforderungen. Und dann die andere Komponente sind sicher demografische Herausforderungen. Also kommen genügend Menschen nach.
1: Und das bremst viele Betriebe und erschwert ihre Entwicklung. Die EU will künftig deutlich stärker auf Strom statt auf Öl und Gas setzen. Die konkreten Pläne sollen heute vorgestellt werden. Geplant ist, dass bis 2040 Strom fast die Hälfte des gesamten Energieverbrauchs ausmacht. Dafür braucht es aber mehr E-Autos, Wärmepumpen und Geld für den Ausbau der Stromnetze. Achtung, wer heute auf der Westbahnstrecke unter anderem in Oberösterreich unterwegs ist. Wegen einer Oberleitungsstörung ist der Nahverkehr zwischen Linz und St. Valentin weiterhin eingestellt. Die Fernzüge können mittlerweile wieder eingeschränkt fahren. Ausfälle und Verspätungen sind aber weiterhin möglich. Ex-Kanzler Sebastian Kurz plant offenbar doch kein Polit-Comeback. Er habe seine Zeit in der Politik sehr genossen, möchte aber nicht wieder einsteigen, erklärt Kurz gestern auf seiner Facebook-Seite. Seine politische Heimat sei und bleibe aber die Volkspartei.
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3: Heute wechseln sich Sonne und Wolken ab. Auch Regenschauer und Gewitter werden sich im Laufe des Tages bilden. Vor allem in der Obersteiermark kann es auch jetzt schon und im Laufe des Vormittags bereits regnen. Am Nachmittag sind die Gewitter dann überall möglich. Und Achtung, die können heute auch teils kräftig ausfallen. Morgen geht's dann ganz ähnlich weiter. Vereinzelt scheint da die Sonne, aber immer wieder mischen sich da teils dichte Wolken dazu. Und Gewitter sind morgen ebenfalls möglich. Wie schaut's aktuell zum Aufstehen aus? Leichten Regen gibt es etwa bei euch in Mürz Zuschlag. Da messen wir aktuell 17 Grad. Ebenfalls 17 Grad hat es am Hauptplatz in Knittelfeld. Und bei euch in Gradweinstraß-Engel, da ist schon ein bisschen wärmer mit 22 Grad.
4: Danke Marlene. 3:06 der Radio Grün-Weiß Verkehrs- und Blitzreport. Ja, da müsst ihr auch heute wieder bedenken, in Thal auf der Thaler Straße bei Graz, da wird der Verkehr zwischen der Göstinger Straße und Thalwinkel nach einem Steinschlag wechselweise angehalten. Das heißt, da unbedingt auch ein bisschen mehr Zeit mitbringen. Eure Geschwindigkeit, die wird auch schon kontrolliert. Danke da an den Stefan und zwar in Graz am Bahnhofgürtel beim Hauptbahnhof stadteinwärts. All unterwegs eine gute und sichere Fahrt in den Freitag hinein.
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3: Guten Morgen.
4: Und Patricia Scheuchenstuhl. Und heute ist so ein Freitag, weil man denkt, Gott sei Dank ist Freitag. Gar nicht ja, müde, du wirkst sehr munter.
3: Es geht. Also mittlerweile, jetzt bin ich doch schon eine Stunde munter, jetzt geht's schon.
4: Sie ist schon eine Stunde munter, schau. Na, ich schon 1,5 Stunden, aber das hilft trotzdem nichts. Ich würde sagen, wir brauchen eine extra Portion Kaffee, da steht noch nichts herinnen. Und natürlich Musik zum Aufstehen. Schönen guten Morgen.

0: Das war in den 90ern mein absoluter Lieblingssong von Nick Kamen, I Promised Myself. Guten Morgen mit Radio Grün-Weiß.
1: Guten Morgen.
0: 7 Minuten nach 6, da lachst du, ja. Weil du bist natürlich um einiges jünger. Welchen Tag haben wir heute, Marlene?
1: Heute ist mein Geburtstag, ja.
0: Ja, 17. Juli, Marlene Baumgartner. Hat die 90er natürlich nicht erlebt.
1: Genau, sag, 2003.
0: Das heißt, wenn ich richtig rechne, 23 bist du heute.
1: Genau.
0: Jetzt würde ich sagen, jetzt machen wir alle gemeinsam das, was ich auch noch brauche, sprich die Stimme ein bisschen lockern, mi, dass wir alle fit und munter werden. Und ich schwöre es euch, wenn ihr zu Hause im Bett beim Augelreiben jetzt auch mitsingt für die Marlene ein Happy Birthday, diese Vibes kommen rüber. Also mal,

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1: Mei, das war schön, danke.
2: Ich hoffe auf die Mehrstimmigkeit von den Radio Grün-Weiß-Hörerinnen und Hörern. Du, und du hast ja auch was gemeinsam mit Angela Merkel und mit Pauli Pizzerra.
1: Genau.
2: Das ist ein richtiger Promi-Geburtstag heute.
1: So ist es.
2: Und du magst ja auch ein Bierli, gell?
1: Ja, schon.
2: Ich würde sagen, da stoßen gleich einmal du und der Paul an. Alles Gute zum Geburtstag.
1: Danke.
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0: Geschkreuzbier für alle Geburtstagskinder des Tages zum Aufstehen. 6:11.
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0: Freitag, 17. Juli und für unseren Tagesrückblick geht's jetzt ins Jahr 1955. Das Disneyland in Kalifornien ist ja einer der beliebtesten Freizeitparks überhaupt und er ist genau heute vor 71 Jahren eröffnet worden. Schon in den ersten 10 Wochen nach der Eröffnung hat der Freizeitpark über 1 Million Besucher verzeichnet. 1995, da hat Robbie Williams Take That verlassen. Für tausende Fans der Boyband ist das damals wirklich ein Riesendrama gewesen.
2: Die Fans können den Verlust ihres Idols nicht fassen. Der Schmerz sitzt tief.
3: Was soll ich machen? Ich werde hoffen und ich werde Robbie noch schreiben. Ja, kann ich auch nicht machen.
0: Robbie Williams hat der Ausstieg bekanntlich nicht geschadet. Mit Hits wie Angels, Let Me Entertain You oder Feel ist er auch solo so richtig durchgestartet. Heute ist übrigens der Tattoo-Tag. Ja? Ob winziges Symbol oder großes Kunstwerk, Tattoos erzählen ja oft ganz persönliche Geschichten. Und wer noch keines hat, vielleicht ist ja heute der perfekte Tag, um zumindest einmal darüber nachzudenken. Geburtstag feiert heute die zweite Ehefrau des britischen Königs, Charles, nämlich Camilla. Die sogenannte Queen Consort wird heute 79 Jahre alt. Außerdem die einst mächtigste Frau der Welt, Angela Merkel, feiert heute ebenfalls Geburtstag.
4: Wir haben so vieles geschafft, wir schaffen das. Wir schaffen das und wo uns etwas im Wege steht, muss es überwunden werden.
0: Von 2005 bis 2021 ist sie ja deutsche Bundeskanzlerin gewesen. Merkel wird heute 72. Nicht nur als Knight Rider oder aus Baywatch ist er uns bekannt, sondern auch für seine Musik. David Hasselhoff feiert heute seinen 74. Geburtstag.
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0: Ja, ein Clash-Kreuzbier kann er sich heute auch zur Feier des Tages gönnen. Paul Pizzerra feiert heute nämlich seinen 38. Geburtstag. Gemeinsam mit Otto Jaus als Duo Pizzerra und Jaus oder auch mit Out of Order mischt er ja die heimische Musikszene schon seit Jahren auf.
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0: Und heute gibt es eine der großen Filmhymnen der 80er Jahre aus dem gleichnamigen Film Fame. International war die Nummer von Irene Cara wirklich groß und sogar den Oscar hat sie gewonnen als bester Filmsong. Und das Lustige bei der Oscarverleihung, da ist Fame sogar gegen einen zweiten Song aus demselben Film angetreten. Den hat auch Irene Cara gesungen. Also die Wahrscheinlichkeit war also 100%, dass sie einen Oscar macht. Aber hier sind wir mal mit den Tageshits. Ein bisschen die Stulpen hochziehen und los geht's hinein in diesen Freitag. Schönes Aufstehen.

alle getanzt haben, oder? Musical-Filme sind da wirklich gesprießt, so wie die Schwammerln. Und Jazzdance war angesagt, oder? Wer hat noch Jazzdance-Schuhe aus den 80ern, 90ern zu Hause und hat das so richtig mittanzen können? Naja, jetzt einmal aufstehen am Freitag mit Radio Grün-Weiß, 19 Minuten nach 6.

0: Das hat sich ausgeträumt. 6.23 Uhr. Zum Aufstehen mit viel Energie gibt's gleich die Hermes Hausband für euch. Und um halb auch wieder alle Infos aus der Steiermark hier auf Radio Grünwald, in Radio Grünwald regional.
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0: 6.26 Uhr. Guten Morgen.

0: 6:30 ist es auch schon geworden. Guten Morgen.
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0: Im Studio bei mir Marlene Baumgartner. Und Marlene, die KPÖ fordert eine langfristige Absicherung des Community Nursing in der Steiermark.
2: Ja, der Grazer Gesundheits- und Pflegestadtrat Robert Kotzer fordert die Landesregierung auf, rasch für Klarheit über die Finanzierung ab 2027 zu sorgen. Die Community Nurses beraten ältere Menschen, chronisch Erkrankte und pflegende Angehörige und helfen bei der Orientierung im Gesundheits- und Pflegesystem. Laut Kotzer dürfe dieses Angebot nicht jedes Jahr aufs Neue auf der Kippe stehen. Bei einem Verkehrsunfall in Pichl im Bezirk Liezen ist gestern Nachmittag ein älteres Ehepaar verletzt worden. Eine 78-jährige Autofahrerin hat beim Abbiegen von der B145 offenbar Gas- und Bremspedal verwechselt. Der Wagen ist über eine Böschung gefahren und schwer beschädigt in einem Graben zum Stillstand gekommen. Die Rettungskräfte haben die beiden Insassen mit Verletzungen unbestimmten Grades ins LKH Bad Ischl gebracht. Und die Gemeinderatssitzung in Leoben hat gestern nicht stattfinden können. Grund dafür ist die fehlende Beschlussfähigkeit, weil mehrere Gemeinderätinnen und Gemeinderäte von ÖVP, FPÖ und KPÖ entschuldigt gefehlt haben. Dazu Bürgermeister Kurt Wallner.
3: Der Gemeinderat besteht aus 31 Personen. Mindestens 21 müssen anwesend sein, um gültige Beschlüsse fassen zu können. Durch die de facto fast vollständige Abwesenheit der Parteien FPÖ, ÖVP und KPÖ waren nur 19 Gemeinderätinnen und Gemeinderäte anwesend.
2: Dadurch ist auch die Wahl des neuen ersten Vizebürgermeisters verschoben worden. Sie soll nun voraussichtlich Ende September nachgeholt werden. Ebenfalls vertagt worden ist die geplante Unterstützung für den DSV Leoben. Vollzählig anwesend sind die Mitglieder der SPÖ, der Bürgerliste Walter Reiter und die der Grünen gewesen. Ja, jetzt zum Aufstehen messen wir Temperaturen bei uns in der Steiermark zwischen 15 und 22 Grad. Heute erwartet uns aber kein Traumtagerl. In der Obersteiermark kann es schon am Vormittag regnen und überall in der Steiermark sind dann ab dem Nachmittag teils kräftige Gewitter möglich. Achtung, da können heute auch Hagel, Sturm und Starkregen mit dabei sein.
0: Und alle denken Sie, bitte kein Hagel auf mein Auto. 6:33 Uhr, der Radio Grün-Weiß Verkehrs- und Blitzreport. Da schaut es derzeit gut aus auf den steirischen Straßen. Wenn ihr für uns Infos habt, 038 42 43 und dreimal die 0. Gute Fahrt.
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0: Florian, ich würde sagen, wo ist André um 6.36 Uhr? Da ist er auch schon. Und ich glaube, heute, André, da müssen wir mal ein bisschen Tacheles reden, oder?
1: Ja, diese Woche müssen wir über einen Film sprechen, der echt tolle Dialoge hatte. Mhm. Zum Beispiel so wie, ich liebe dich, geh weg. Tja, was ein bisschen wie eine Komödie klingt, war von Amazon Prime Video tatsächlich ernst gemeint. Das Ganze ist mit KI-Übersetzung passiert. Wir sprechen drüber in wenigen Minuten in Home Entertainment Update hier bei uns.
0: Bin ich gespannt. Gibt's gleich in der Morgenwelle.

0: Freitag hinein, 6.39 Uhr.
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2: Glaubst du denn ausgerechnet, ich würde nicht verstehen, dass du noch unsicher bist, worauf du stehst?
3: Bei Netflix gibt's mit Heartstopper Forever endlich das große Finale zur sehr gelungenen queeren Serie Heartstopper. Anstatt einer letzten Staffel gibt's einen ganzen Film, der die Story sehr gelungen zu Ende bringt.
4: Ich hab dich so sehr vermisst.
3: Erzählt wird die Geschichte von Nick und Charlie, die jetzt von der Realität eingeholt werden und mit den Herausforderungen einer Fernbeziehung zu kämpfen haben. Heartstopper Forever bei Netflix ist ein gelungenes Finale und durch das Filmformat wird die Geschichte auch nicht unnötig in die Länge gezogen. Amazon Prime Video hat den Film Deadly Patient nach massiver Kritik offline genommen. Der Grund? Die deutsche Synchronfassung ist komplett von einer KI gemacht worden. Die echt schlechte und peinliche Übersetzung sorgt aktuell für Spott im Netz und für heftige Kritik aus der Branche. Der Film ist zwar weg, einige Ausschnitte kursieren aber nach wie vor noch im Internet.
5: Heiratest du mich?
6: Weiß nicht, was ich sagen soll.
5: Na, sehen wir uns?
6: Liebe dich.
5: Ich weiß.
6: Sie wissen schon, hippokratischer Eid und so. Es ist wunderschön.
5: Du bist es, das ist ein Gebäude.
3: Die Studios wollen durch KI ja Geld sparen. Die Synchronbranche selbst sieht sich durch die Technologie massiv bedroht und ruft zum Boykott auf.
7: Wenn es ein Geheimnis für mein Glück im Leben gibt, dann ist es, mich um die freundlichsten Wesen dieser Erde zu kümmern. Ich stelle euch mal meine Herde vor.
3: Doch es gibt auch liebevoll gemachte Produktionen bei Amazon Prime Video. Gerade ein paar Wochen nach dem Kinostart gibt's Glenkill, ein Schafskrimi, jetzt schon zum Streamen.
7: Ich füttere sie gut, ich pflege sie gut und ich lese ihnen jeden Tag was vor. Spannende Krimis.
8: Ich weiß, wer der Mörder war.
3: Hollywood-Star Hugh Jackman spielt einen Schäfer mit Vorliebe für Krimis, der seinen Schafen jeden Tag vorliest. Was er nicht weiß, die Tiere verstehen ihn und werden bald selbst zu Hobbydetektiven, die einen Mordfall klären müssen. Im Deutschen werden die Schafe liebevoll von Anke Engelke und Bastian Pastewka gesprochen und machen Glenkill, ein Schafskrimi bei Amazon Prime Video, zu einer wirklich gelungenen Krimikomödie für den nächsten Filmabend.
9: Sie waren ein richtig großer Golfer.
10: Ich bin immer noch ein richtig großer Golfer. Ich muss nur wieder in Schwung kommen.
3: Und bei Netflix startet die lustige Golfserie The Hawk mit Will Ferrell in der Hauptrolle. Im Mittelpunkt steht ein ehemaliger Golfprofi, der nach über 20 Jahren wieder einen letzten Major-Titel gewinnen will.
11: Hey Leute, habt ihr mich vermisst? Die Etikette sagt, aus Respekt soll man leise sein. Aber wie wär's, wenn wir heute mal verdammt laut sind?
3: Das Golfthema ist ja gerade sehr populär. In Sticks hat ja zum Beispiel Owen Wilson schon einen Golfprofi gespielt, der sich wieder zurückkämpfen will. Ich werde The Hawk auf jeden Fall eine Chance geben. Alle 10 Folgen gibt's ab sofort bei Netflix zu sehen. Viel Spaß beim Fernsehen, Streamen und Kaufen. André Brunner-Frohmann, Unterhaltungsredaktion.
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0: Ja, ich bin jetzt auch irgendwie bei diesem KI-Skandal hängen geblieben. Für alle, die es wissen wollen, Deadly Patient war der Film. Habe ich leider nicht gesehen, aber ich glaube, ich muss da jetzt auch zu meiner Belustigung Ausschnitte suchen gehen. Wenn ihr eingebt, peinlicher KI-Film, kommt das ohnehin von selber. So, jetzt kommt das Aufstehen hoffentlich auch von selber. Schauen wir auf die Uhr. 6.30 Uhr.

0: Der österreichische Arbeitsmarkt. Der ist ein bisschen ein Paradoxon, oder? Die einen finden keinen passenden Job, die anderen wieder keine passenden Mitarbeiter. Wie kann es das geben? Gleich auch Thema in den Nachrichten um 7 hier auf Radio Grün-Weiß. Es ist 6.50 Uhr.
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15: 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In 7 Minuten ist es 7.

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1: Im Studio Alex Hücker. Die einen finden keinen passenden Job, die anderen keine passenden Mitarbeiter. Die Lage am Arbeitsmarkt in Österreich bleibt schwierig. 9 von 10 Firmen tun sich aktuell schwer damit, für ihre offenen Stellen geeignetes Personal zu finden. Das zeigt der Austrian Business Check des KSV 1870. CEO Ricardo José Viberal.
2: Also die Herausforderung von Unternehmen bei der Personalsuche liegt vor allem daran, dass es einen entsprechenden Mismatch gibt von Personal, das vorhanden ist und Personal, das tatsächlich gesucht wird. Das heißt, die Qualifikationen und die Anforderungen passen nicht zu dem, was der Arbeitsmarkt derzeit hergibt.
1: Zudem besetzen 3/4 der Firmen offene Stellen nicht mehr nach, um 5% mehr als im Vorjahr. Ex-Kanzler Sebastian Kurz plant offenbar doch kein Polit-Comeback. Er habe seine Zeit in der Politik sehr genossen, möchte aber nicht wieder einsteigen, kommentiert Kurz gestern die neuesten Gerüchte über eine mögliche Rückkehr in die Politik auf seiner Facebook-Seite. Seine politische Heimat sei und bleibe die Volkspartei. US-Präsident Donald Trump hat in seiner Rede zur Lage der Nation in der Nacht das Wahlsystem in den USA massiv kritisiert. Seit 2018 seien alle Wahlen gefälscht worden, behauptet Trump. China soll zudem versucht haben, seine Wahl zu verhindern. Trump hat dafür auch angebliche Beweise vorgelegt. Erste Faktenchecks zeigen aber, dass diese Dokumente die Vorwürfe nicht belegen oder aus dem Zusammenhang gerissen sind. Der Rauch von den Waldbränden in Kanada hat mittlerweile auch die USA erreicht, unter anderem auch New York City. Die Bewohner wurden aufgefordert, zu Hause zu bleiben oder draußen Masken zu tragen. Die Rauchwolke könnte auch das Fußball-WM-Finale gefährden. Es soll am Sonntag in New Jersey stattfinden, in der Nähe von New York.
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3: Und da schauen wir gleich einmal, wie es aktuell ausschaut bei uns in der Steiermark. In Bad Mitterndorf messen wir aktuell 15 Grad, bei der Therme in Bad Leupersdorf hat es 20 Grad und von Kindberg werden uns 17 Grad gemeldet. Heute müssen wir im Laufe des Tages in der gesamten Steiermark mit Regenschauern und Gewittern rechnen. Da kann es heute auch wirklich ungemütlich werden. Also Sturmböen, starker Regen und Hagel sind heute möglich. Aber immerhin wird es nicht durchregnen. Zwischendurch wird es nämlich auch immer wieder trocken bleiben. Die Höchsttemperaturen heute, die erreichen 26 bis 21 Grad. Morgen Samstag wird es dann nicht mehr heiß sein. Vereinzelt kann es da schon ab den Morgenstunden regnen und die Regenschauer und auch vereinzelte Gewitter werden dann im Laufe des morgigen Tages zunehmen.
4: 7:03 ist es, der Radio Grün-Weiß Verkehrs- und Blitzreport läuft auf den steirischen Straßen. Da sind uns keine Störungen aktuell gemeldet. Wenn ihr für uns Infos habt, gerne auch per WhatsApp, Text oder Sprachnachricht an 0664 22 22 99 4. Gute Fahrt.
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4: Mit Marlene Baumgartner.
3: Hallo, guten Morgen.
4: Und Patricia Scheuchenstuhl. Marlene, weißt du eigentlich, wie du geheißen hättest, wenn du ein Bub geworden wärst?
3: Stefan. Ja, genau.
4: Stefan. Ich kann mich jetzt gar nicht erinnern. Ich glaube, ich weiß es nicht. Vielleicht hätte ich auch Anton geheißen, so wie mein Papa und so wie mein Opa. Wäre irgendwie lustig in der heutigen Zeit.
3: Dritte Generation.
4: Ja, bei uns muss man ja vorbereitet sein, bei den Menschen. Ja, wird es ein Bub, wird es ein Mädel. Das kann man ja nicht wirklich beeinflussen. Mhm. Den Schildkröten geht es da anders. Da kann das sehr wohl beeinflusst werden, ob es Mandel oder Weiberl wird. Schauen wir uns gleich an. Im Aha-Moment zu mitnehmen.
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0: Wie ist es jetzt mit dem Geschlecht bei den Schildkröten? Karin Pfeiler hat die Auflösung für euch. 8:08.
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0: Habt ihr gewusst, dass bei vielen Schildkröten nicht die Gene, sondern die Temperatur über das Geschlecht entscheidet? Bei uns Menschen wird das Geschlecht bereits bei der Befruchtung festgelegt. Bei vielen Schildkrötenarten läuft das ganz anders. Hier entscheidet die Temperatur im Nest darüber, ob aus dem Ei ein Männchen oder ein Weibchen schlüpft. Während einer bestimmten Phase der Entwicklung wirken wenige Grad Temperaturunterschied wie ein biologischer Schalter. Kühlerer Sand führt meist zur Entwicklung von Männchen, wärmerer Sand dagegen häufiger zu Weibchen. Dazwischen entstehen gemischte Gruppen. Der Grund dafür ist ein Enzym namens Aromatase. Bei höheren Temperaturen arbeitet es besonders aktiv und wandelt männliche Hormone in weibliche Hormone um. Dadurch entwickeln sich mehr weibliche Schildkröten. Für die Tiere wird das inzwischen zum Problem. Durch den Klimawandel erwärmen sich viele Niststrände weltweit. An manchen Orten schlüpfen mittlerweile deutlich mehr Weibchen als Männchen. Forschende befürchten deshalb, dass das natürliche Gleichgewicht langfristig aus dem Takt geraten könnte.
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0: Wir rocken diesen Freitag. Das wird der Beste der Woche. Auf alle Fälle. Guten Morgen mit Radio Grün-Weiß. Am 17. Juli, 17 Minuten nach 7. Und heute gleich einmal einen Emoji drauf, Marlene. Heute ist auch Welt-Emoji-Tag. Und man muss wirklich sagen, ein Bild sagt dir wirklich manchmal mehr als 1000 Worte. Die gehören dazu zu unseren Textnachrichten. Mhm. Und natürlich hat sich herauskristallisiert, welche Emojis da wirklich am beliebtesten sind, oder?
1: Ja, absolut. Natürlich weltweit beliebt ist das Gesicht mit den Freudentränen und das rote Herz. Mhm. Und das versteht auch jeder. Bei anderen Symbolen wird es da ein bisschen kniffliger. Der blaue Tropfen beim schläfrigen Gesicht, der ist zum Beispiel keine Träne, das wird bei uns oft falsch interpretiert, sondern nämlich eine Schlafblase aus der japanischen Manga-Welt. Habe ich auch nicht gewusst.
0: Nein, ich verwende den immer falsch. Aber ja, ich glaube, die meisten wissen dann auch, wir meinen das Weinen. Aber nein, eigentlich, ich nehme beim Schlafen immer das...
1: Ich auch.
0: Da haben wir wieder was gelernt. Und Emoji heißt, kommt nicht von Emotion, sondern das ist eben japanisch. E bedeutet Bild und Mochi eben Zeichen.
1: Spannend.
0: Ja, und ich habe jetzt auch mal geschaut, gibt es eigentlich so eine Emoji-Knigge? Die gibt's nicht wirklich, aber doch ein paar Regeln. Ja. Je ernster die Nachricht, desto weniger Emojis, das kann man mal sagen. Wie schaut es beim privaten Chat aus?
1: Ja, da darf es wirklich gerne bunt werden. Ich meine, 10 lachende Gesichter wirken dann vielleicht doch ein bisschen übertrieben, aber da muss man sie eigentlich nicht so zusammenreißen sozusagen.
0: Ja, im Job, bei E-Mails oder bei unbekannten Leuten, da schaut es ein bisschen anders aus.
1: Genau, da würde ich ein bisschen zuerst mal schauen, wie locker das Gegenüber schreibt und dann vielleicht 1 bis 2 passende Emojis anfügen, ist aber nicht notwendig.
0: Ja, und man kann natürlich auch ins Fettnäpfchen steigen. Kritik, Streit bei Absagen oder eben auch Beileidsbekundungen.
1: Ja, da würde ich persönlich lieber ganz drauf verzichten, weil ein falscher Emoji, der kann ja hier gleich einmal gefühllos oder spöttisch wirken. Mhm. Weniger ist mehr.
0: Weniger ist mehr und bitte auch keine Emoji-Rätsel.
1: Genau, also ganze Sätze nur aus Emojis sind vielleicht lustig, aber... nett natürlich, wenn es eine wichtige Information ist, die transportiert werden soll.
0: Ja, das kennen wir doch alle. Und natürlich sollten wir auch aufpassen, wenn wir uns da irgendwie Gemüse oder Obst schicken. Nicht jedem.
1: Genau, weil die können schnell mal zweideutig oder anzüglich verstanden werden. Also Achtung.
0: Ja, die Aubergine, ich sag's eh. Oder auch die Pfirsich-Wassertropfen. Und dieses schelmische Grinsen.
1: Genau.
0: Habe ich schon von einer Kollegin gehört, sie nutzt das auch immer beim Flirten. Also ja. Und es muss auch nicht sein, dass jeder Satz verziert ist mit Emojis.
1: Genau, also es kommt natürlich drauf an, ein paar Emojis sind natürlich lieb, aber wenn dann in jeder einzelnen Nachricht dann 5 Emojis dranhängen, dann wirkt es doch ein bisschen anstrengend irgendwann, würde ich sagen.
0: Ja, und ich habe immer schlechtes Gewissen, wenn alle so viele Emojis auspacken und ich habe aber in meinem Verlauf die nicht, denke ich mir, ist es jetzt unhöflich, wenn ich nur 1 schreibe? Also weniger ist mehr.
1: Genau.
0: So, das kann man zusammenfassend sagen, weniger ist mehr. Ja, darauf gleich einmal ein paar viele Emojis. Geburtstags-Emojis, was auch immer ihr wollt. Einfach drauf.

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2: Ja, seit gestern ist bekannt, die KPÖ und die Grünen starten in Graz jetzt in vertiefende Koalitionsverhandlungen. Wichtiges Thema wird dabei auch die Budgetplanung sein.
3: Das und mehr in wenigen Minuten um 7:30 hier auf Radio Grünwald. Es ist 7:21 Uhr.
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3: Es ist 7:23 Uhr.

0: Mundharmonika. STS, hier auf Radio Convice. Es ist 7.30 Uhr.
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0: Und im Studio wieder bei mir, Marlene Baumgartner.
2: Einen schönen guten Morgen. Das erste Halbjahr 2026 ist vorbei und der steirische FPÖ-Landtagsklubobmann Marco Driller zieht Bilanz zu den vergangenen Monaten. Im Sozialbereich geht die Steiermark einen strengeren Weg als anderswo. Das erste Halbjahr 2026 ist vorbei und der steirische FPÖ-Landtagsklubobmann Marco Driller zieht Bilanz zu den vergangenen Monaten. Im Sozialbereich geht die Steiermark einen strengeren Weg als anderswo, etwa in der Bundeshauptstadt Wien. Unter Soziallandesrat Hannes Amt

0: Memorials in Wagner ist ein bewegender Fund gelungen. Bei den Arbeiten auf dem Gelände des ehemaligen KZ-Außenlagers Aflenz an der Sulm ist eine Häftlingsmarke entdeckt worden. Sie konnte dem polnischen KZ-Häftling Albin Gieta zugeordnet werden, der 1944 im Lager Zwangsarbeit leisten musste. Das begehbare Mahnmal soll ab Herbst an die Geschichte des ehemaligen Konzentrationslagers erinnern. Die Eröffnung ist für den 18. Oktober geplant. Ja, und das Wetter in der Steiermark, das schaut aktuell noch ganz angenehm aus. Es ist derzeit fast überall sonnig bei Temperaturen zwischen 17 und 23 Grad. Immer wieder werden heute auch einige Wolkenfelder durchziehen und bereits am Vormittag kann es stellenweise regnen. Und am Nachmittag werden die Gewitter und Regenschauer häufiger und können uns treffen, egal wo wir gerade in der Steiermark unterwegs sind. Aber immerhin, zwischendurch wird sich die Sonne auch immer wieder mal blicken lassen.
1: 8.33 Uhr gleich der Radio Grün-Weiß. Verkehrs- und Blitzreport. Aufpassen bitte auf der A2 Richtung Wien zwischen Lassnitzhöhe und Gleisdorf West. Da liegt ein totes Tier auf der Fahrbahn. Asfinag ist schon unterwegs. Und S6 Semmering-Schnellstraße Richtung St. Michael zwischen Niklasdorf und Leoben-Ost. Da steht ein defektes Fahrzeug. Danke da an die Romana fürs Melden. Wenn ihr noch Verkehrsinfos habt, 038 42 43 und 3x die 0. Gute Fahrt.
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0: Apropos magische Momente, bei der Fußball-Weltmeisterschaft wird noch zweimal gezaubert. Marcel Fischer.
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2: Bei der Fußball-WM steigt morgen das Spiel um Platz 3 zwischen Frankreich und England und am Sonntag folgt das große Finale zwischen Europameister Spanien und Titelverteidiger Argentinien. Lionel Messi könnte sich mit seinem zweiten WM-Titel in Folge und vielleicht auch noch als Torschützenkönig zum größten Kicker aller Zeiten schießen. Und das, obwohl der 39-Jährige laut Statistik am wenigsten von allen Feldspielern bei dieser WM läuft, dennoch ist er der Torgefährlichste. Die Zeit nennt Messi daher auch den gefährlichsten Spaziergänger der Welt. Sturm Graz muss zum Saisonstart auf Stürmer Amadi Camara verzichten. Der 21-Jährige aus Mali wird wegen einer Muskelverletzung mehrere Wochen ausfallen. Die ersten Pflichtspiele bestreitet Sturm am kommenden Dienstag in der Champions League Quali zu Hause gegen Hearts of Midlothian aus Schottland sowie am Freitag im ÖFB Cup bei Seekirchen. Das erste Bundesliga-Match folgt am 1. August bei der WSG Tirol. Snowboarderin Sabine Payer beendet ihre aktive Karriere. Die 33-jährige Kärntnerin ist Österreichs erfolgreichste Alpinboarderin. Sie hat 13 Weltcup-Einzelrennen, 2 kleine Team-Kristallkugeln und 3 WM-Medaillen gewonnen, sowie Silber bei den Olympischen Spielen geholt. Und die Wienerin Sinja Kraus steht wie Julia Graper im Viertelfinale des Tennis-Challenger-Turniers von Kitzbühel. Die als Nummer 2 gesetzte Kraus fertigt die deutsche Eva Bennemann im Achtelfinale mit 6:1 und 6:1 ab. In der Runde der letzten 8 trifft die 24-Jährige heute auf die Russin Erika Andrejewa.
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Drei Viertel neun haben wir es und wer denkt sich manchmal auch beim Blitzen stumm lächeln und winken? Ja, eure Geschwindigkeit, die wird nämlich aktuell kontrolliert auf der S6 bei der Auffahrt Kindberg Ost Richtung Bruck. Danke da an dieser Stelle auch an den Markus fürs Anrufen. Ich hoffe, es ist bei dir noch nicht teuer geworden. Und einen Stau gibt es auch, hat die Brigitte gemeldet, auf der A9 zwischen Lebring und Vogaustraß Richtung Spielfeld. Auch hier schon mal ein bisschen Geduld und Zeit mitbringen. Aber ich glaube, mit mehr Musik geht das auch, wenn es ein bisschen länger mal dauert. Wir sind Seile und Speer für euch zum Aufstehen. Schönen Freitag!

0: Geschichten sind, die erzählt werden. Wenn der amtierende Präsident der USA behauptet, seit 2018 seien alle Wahlen gefälscht worden, betrifft das dann eigentlich auch seine Präsidentschaftswahl? Also Fragen über Fragen. In den Nachrichten um 9 gibt's mehr hier auf Radio Grün-Weiß. 8.49 Uhr.
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0: In 8 Minuten ist es auch schon 9. Schönen Freitagmorgen.

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1: Im Studio Alex Hücker. Knapp 4 Monate vor den Midterms, den Kongresswahlen in den USA, hat US-Präsident Donald Trump in der Nacht das Wahlsystem in seinem Land stark kritisiert. Seit 2018 seien alle Wahlen gefälscht worden, behauptet Trump. China soll sogar versucht haben, seine Wahl zu verhindern. Trump hat dafür auch angebliche Beweise vorgelegt, die zeigen würden, wie anfällig das Wahlsystem für Hackerangriffe, Manipulation und ausländische Einflussnahme ist.
2: This evidence shows that the election system we have dangerously exposes to hacking, exploitation and foreign interference.
1: Erste Faktenchecks zeigen aber, dass diese Dokumente die Vorwürfe nicht belegen oder aus dem Zusammenhang gerissen sind. Das Google-Rechenzentrum in Kronsdorf in Oberösterreich sorgt doch für mehr Wirbel als gedacht. Weil es für den Bau von Rechenzentren keine Umweltverträglichkeitsprüfung braucht, will die SPÖ das Gesetz jetzt überarbeiten. Das Google-Rechenzentrum wird so viel Strom wie 900.000 Haushalte brauchen. Eine Bürgerinitiative will heute Nachmittag auf der Google-Baustelle demonstrieren. Ein Mismatch gibt es derzeit am österreichischen Arbeitsmarkt. Das zeigt der aktuelle Austrian Business Check des KSV 1870. Demnach sind gerade viele Menschen im Land auf Jobsuche und trotzdem tun sich 9 von 10 Unternehmen schwer, geeignete Mitarbeiter zu finden. Der Hauptgrund ist fehlende Qualifikation. Die Umfrage zeigt auch, dass 3/4 der Unternehmen offene Stellen nicht mehr vollständig nachbesetzen. Und 2 Wochen vor dem Beginn des Villacher Kirchtags sorgt ein neues Sicherheitskonzept für Diskussionen. Für die Pferde beim Trachtenumzug soll heuer erstmals ein psychologisches Gutachten bestätigen, dass von ihnen keine Gefahr ausgeht. Die Kosten, 9.000 Euro, soll die Stadt Villach übernehmen. Der Kärntner Pferdezuchtverband kritisiert die neue Auflage und spricht von unnötiger Bürokratie.
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3: Sonnig ist es aktuell bei uns in der Steiermark, etwa bei euch in Trieben. 18 Grad hat es da derzeit. Am Hauptplatz in Voitsberg hat es 22 Grad und in Bruck an der Mur, da messen wir 21 Grad. Ein bisschen Sonne bleibt uns heute auf jeden Fall noch erhalten. Sonne und Wolken wechseln sich zunächst ab und die Temperaturen, die erreichen heute 26 bis 31 Grad. Aber es werden sich dann immer mal wieder Gewitter und Regenschauer dazumischen und da kann heute von Sturmböen, Hagel und Starkregen wirklich alles dabei sein, also hier um erhöhte Vorsicht. Morgen Samstag wird es dann ebenfalls wechselhaft. Sonne, Wolken und Gewitter sind möglich und kühler wird es auch.
4: Danke Marlene. 3 nach 9, der Radio Grün-Weiß Verkehrs- und Blitzreport. Da braucht ihr auf der A9 länger Richtung Spielfeld. Es staut zwischen Lebring und Vogaustraße ein paar Minuten noch, aber es wird schon besser. Und eure Geschwindigkeit, die wird auch kontrolliert auf der S6 und zwar gleich bei der Auffahrt Kindberg Ost Richtung Bruck. Danke da an den Markus. Wenn ihr auch Verkehrsinfos habt, 038 42 43 und 3 mal die 0. Gute und sichere Fahrt.
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4: Ja, und heute ist wirklich ein wichtiger Tag. So viele Geburtstagskinder haben wir heute. Wir haben schon gesagt, Paul Pizzera, Queen Consort Camilla, dann Angela Merkel, The Hoff, David Hasselhoff, Marlene Baumgartner, ja, hier genau, gegenüber hat Geburtstag. Und den dürfen wir auch nicht vergessen, unser Mario Freis.
6: Genau.
4: Das ist,
6: genau.
4: Ja, das ist ja ein Promi-Freitag. Unglaublich.
6: So ist es.
4: Ja, und schön, dass du heute trotz Geburtstag da bist.
6: Genau, genau. Ich habe ja schon einmal zu einem Kollegen von uns gesagt, zu Marc, die besten Steirer, die haben heute Geburtstag. Also Paul Pizzera, Mario und ich.
4: Das sind wahre Worte, liebe Marlene. Jetzt haben wir aber nicht den Mario, auch nicht dich. Wir haben eine Christina. Mhm. Wir haben gleich mehrere Jungs, R.E.M. und Vanessa Mai, die hat heute nicht Geburtstag. Trotzdem schießt sie mal ein paar Selfies zu euren Geburtstagen. Schönen Vormittag. Ein Selfie.

0: Millionen Lichter und auch noch viel Sonne in der Steiermark noch an diesem Freitag. Aber ich glaube, das wird uns nicht davon abhalten, dass wir auch richtig durch diesen Freitag tanzen. Dancing on the Ceiling, der Hit von Lionel Richie, der nicht nur durch, sondern an die Decke gegangen ist. Das Musikvideo zum Song, das ist wirklich bis heute legendär.
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2: Sometimes when you find the right song, you know it, because it pops out like it's been there for the last 100 years.
3: Wenn du den richtigen Song findest, dann springt der quasi heraus und du hast das Gefühl, als gäbe es den schon seit 100 Jahren, sagt hier Lionel Richie in einem frühen Interview. Und 1986 hebt er im wahrsten Sinne des Wortes ab. Dancing on the Ceiling wird zum weltweiten Hit und schafft es in vielen Ländern in die Top 10 der Charts. Der Song steckt voller guter Laune, Funk und Pop und gilt bis heute als eine der ganz großen 80er-Hymnen. Fast noch berühmter als der Song selbst ist aber das spektakuläre Musikvideo. Darin tanzen Lionel Richie und seine Freunde an den Wänden und kopfüber an der Decke. Regie hat Hollywood-Legende Stanley Donen geführt, der Lionel Richie nach der Oscar-Verleihung einfach angesprochen hat und gefragt hat, darf ich Director sein für dein Video?
4: That evening after the Oscar, he came over to me and said, excuse me, have you made up your mind yet about a director for your video? I said, well, we have a few names in the pot. He said, well, would you consider me? I said, not only will I consider you, you can do it.
3: Lionel Richie hat nicht lange überlegt und ja gesagt. Für den Clip hat damals Donen seine berühmte Idee aus dem Film Royal Wedding wieder aufgegriffen und hat damit eines der aufwendigsten und auch teuersten Musikvideos seiner Zeit geschaffen. Bis heute ist Dancing on the Ceiling ein Dauerbrenner und ein Song, der immer für gute Laune sorgt. Ein echter Popklassiker, der auch Jahrzehnte später nichts von seinem Charme verloren hat.
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0: Patrick Hernandez. Hoffentlich alle am Leben. Born to be alive. So klingt er. Euer Freitag bei der Arbeit. Kurz nach 9:30 ist es, der Radio Grün-Weiß Verkehrs- und Blitzreport. Aufpassen, A9 Richtung Spielfeld, da ist ein Unfall passiert zwischen Lebring und Leibnitz. Und eine Tunnelsperre, die gibt es in Graz, Grabenstraße, da ist der am Grabengürtel der Tunnel gesperrt. Da liegen nämlich Gegenstände im Tunnel. Und eure Geschwindigkeit, die wird auch kontrolliert, und zwar auf der S6 bei der Auffahrt Kindberg Ost Richtung Bruck. Danke da an den Markus fürs Anrufen. 038 42 43 und dreimal die 0, wenn ihr auch noch Infos habt. Gute Fahrt.
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0: oftmals die kleinen Dinge. Aber am Wochenende könnt ihr gemeinsam auch was unternehmen.
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0: Morgen ab 9 lädt der Fischereiverein Hohentauern zum Fischerfest am Häuselteich. Freut euch auf heimische Fischspezialitäten und auch kostenloses Fischen. Die Angeln aber bitte selbst mitbringen. Infos findet ihr unter murtal.at. Ebenfalls morgen ab 16 Uhr findet am Hauptplatz Bruck an der Mur das Together-Festival statt. Freut euch auf Tanzgruppen, Trommelvorführungen, Mitmachaktionen, internationale Kulinarik und ein buntes Programm für die ganze Familie. Am Samstag um 20 Uhr gastieren Herbart und Frau Licht mit ihrer Rock'n'Roll-Mama-Tour bei Kultur im Glanz. Euch erwartet ein Konzert mit kraftvollem Deutschrock, klaren Botschaften und viel Energie. Kartenreservierungen sind direkt bei Kultur im Glanz möglich. Am Sonntag von 6 bis 13 Uhr findet beim Interspark Hapfenberg ein Spendenflohmarkt statt. Gegen eine freiwillige Spende können zahlreiche Artikel erworben werden. Die Hälfte der Einnahmen kommt dem Verein Steirer mit Herz zugute. Und am Montag findet der Kunstkino-Montag im Cineplex Leoben statt. Um 19 Uhr wird diesmal der Film Verflucht normal gezeigt. Alle Infos gibt's auch auf cineplex.at und heute zum Mittag da auch noch was zu gewinnen bei mir bei der Arbeit. Was auch immer ihr vorhabt, viel Spaß dabei.
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0: Happy End in den Hohen Tauern in Salzburg. Da ist gestern eine vermisste Wanderin gefunden worden. Das und mehr gibt's in den Nachrichten gleich um 11 hier auf Radio Grünweiß.
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1: Im Studio Alexander Fekonja. Viele Betriebe in Österreich stehen in den nächsten Jahren vor einem Generationenwechsel. Fast jedes zweite kleine oder mittlere Unternehmen braucht bis 2030 einen Nachfolger oder eine Nachfolgerin. Mehr von Alex Sücker.
2: Besonders betroffen sind Firmen in Oberösterreich und Salzburg. Eine Übergabe innerhalb der Familie wird immer seltener. 4 von 10 Betrieben planen stattdessen einen Verkauf an Investoren, das Management oder Mitarbeiter, zeigt eine Umfrage des Gläubigerschützers Kreditreform. Das Positive ist laut der Studie aber, dass auch die Zahl der möglichen Käufer zunimmt. Mehr als ein Drittel der befragten Unternehmer könnten sich vorstellen, ein anderes Unternehmen im Rahmen einer Nachfolge zu übernehmen.
1: Die Preise in Österreich steigen zwar weiter, allerdings, und das ist die gute Nachricht, nicht mehr so stark wie zuletzt. Die Inflation lag im Juni bei 3,2%, zeigt die Schnellschätzung der Statistik Austria. Das ist 0,5% niedriger als im Mai. Stark verteuert haben sich Essen gehen und Hotelübernachtungen mit einem Plus von 4,5%. Tirol will trotz der ersten Niederlage im Brenner-Transitstreit mit Italien nicht aufgeben. Der Generalanwalt des EuGH hat ja empfohlen, 3 der 4 Regelungen aufzuheben, die in Tirol den Lkw-Verkehr einschränken sollen. Tirol hofft jetzt, dass die bald strengeren Luftgütegrenzen der EU vielleicht doch zu Fahrverboten führen. Und ein Bergrettertrupp mit Suchhunden hat in der letzten Nacht eine vermisste Wanderin in den Hohen Tauern in Salzburg gefunden. Weil ihr Handyakku leer war, hat die US-Amerikanerin irgendwann die Orientierung verloren, sich hingesetzt und gewartet. Ein Bekannter der Frau, der davor mit ihr unterwegs war, hat die Bergrettung angerufen. Die hat die Frau gegen Mitternacht auf 2300 Meter Seehöhe aufgespürt.
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3: 26 Grad sind es aktuell bei euch in Voitsberg. In Kapfenberg messen wir 25 Grad und beim Stift Admont sind es 22. Am Nachmittag, da werden dann zur Sonne auch immer wieder Wolken dazukommen und eben Regenschauer und Gewitter. Unwetteralarm da in der Steiermark. Starkregen, Hagel und Sturmböen werden da heute erwartet. Zuvor ist es drückend schwül bei 26 bis 31 Grad. 3:53 der Radio Grün-Weiß Verkehrs- und Blitzreport. Es staut immer wieder auf der Enztalstraße Richtung Liezen und zwar zwischen Gleiming und Schladming wegen der Baustelle. Da verliert ihr schon fast 20 Minuten. Und eure Geschwindigkeit, die wird auch kontrolliert weiterhin auf der S7 Fürstenfelder Schnellstraße Richtung Ungarn kurz vor Fürstenfeld. Allen unterwegs eine gute und sichere Fahrt.
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3: Von Katy Perry haben wir ja schon länger nichts mehr gehört, aber jetzt meldet sie sich zurück und zwar mit ordentlich Feuer. Watch It Burn ist ihre aktuelle Single und da ist sie wieder deutlich rockiger. Ich finde auch die Stimme, so kenne ich sie nicht. Und im Song, da verarbeitet sie angestaute Wut, schwierige Zeiten und den Moment, in dem man eigentlich an sich selbst an erste Stelle setzen sollte. Also keine Opferrolle, sondern ein Befreiungsschlag. Ich würde sagen, wir hören rein.
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die sind nicht mehr auf der Autobahn. Die Familie Marktl, Radio Grün-Weiß-Hörer, die sind schon am Strand auf Zres, auf der Insel Zres. Und die haben mir geschrieben, sie hören natürlich am Strand Radio Grün-Weiß. Liebe Grüße da jetzt in euren Urlaub. Ja, ich glaube, ihr habt keine Gewitter heute. Aber dafür Nicole, Mike und Florian, die lassen auch natürlich ganz schön alle zu Hause gebliebenen grüßen. Den Opa Theo, die Oma Renate in Proleb. Und der Mike hat geschrieben, er wünscht natürlich auch seinem neuen Schichtmeister, dem Christian Leinweber, alles Gute für die Zukunft. So, und jetzt würde ich sagen, am Strand von Zres einmal ganz laut aufdrehen, damit die auch hören, dass wir Steirer sehen. Hier ist Christian Anders für euch.

0: Und bei der Fußball-Weltmeisterschaft in Kanada, den USA und Mexiko, da geht's jetzt ins grande Finale. Marcel Fischer mit den Sportnews.
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2: Bei der Fußball-WM steigt morgen das Spiel um Platz 3 zwischen Frankreich und England und am Sonntag folgt das große Finale zwischen Europameister Spanien und Titelverteidiger Argentinien. Lionel Messi könnte sich mit seinem zweiten WM-Titel in Folge und vielleicht auch noch als Torschützenkönig zum größten Kicker aller Zeiten schießen. Und das, obwohl der 39-Jährige laut Statistik am wenigsten von allen Feldspielern bei dieser WM läuft, dennoch ist er der Torgefährlichste. Die Zeit nennt Messi daher auch den gefährlichsten Spaziergänger der Welt. Sturm Graz muss zum Saisonstart auf Stürmer Amadi Kamara verzichten. Der 21-Jährige aus Mali wird wegen einer Muskelverletzung mehrere Wochen ausfallen. Die ersten Pflichtspiele bestreitet Sturm am kommenden Dienstag in der Champions League Quali zu Hause gegen Hearts of Midlothian aus Schottland sowie am Freitag im ÖFB Cup bei Seekirchen. Das erste Bundesliga-Match folgt am 1. August bei der WSG Tirol. Snowboarderin Sabine Payer beendet ihre aktive Karriere. Die 33-jährige Kärntnerin ist Österreichs erfolgreichste Alpinboarderin. Sie hat 13 Weltcup-Einzelrennen, 2 kleine Team-Kristallkugeln und 3 WM-Medaillen gewonnen, sowie Silber bei den Olympischen Spielen geholt. Und die Wienerin Sinja Kraus steht wie Julia Graper im Viertelfinale des Tennis-Challenger-Turniers von Kitzbühel. Die als Nummer 2 gesetzte Kraus fertigt die deutsche Eva Bennemann im Achtelfinale mit 6:1 und 6:1 ab. In der Runde der letzten 8 trifft die 24-Jährige heute auf die Russin Erika Andrejewa.
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Wochenende mit Radio Grün-Weiß bei der Arbeit am Freitag. Nur nicht runterfallen oder umfallen. Apropos umfallen, könnte die Leerstandsabgabe in der Steiermark fallen? Nur eines der Themen gleich in Radio Grün-Weiß regional um 13:30.

0: Richtige Einstellung, Bernie Anker. Sandkorn-Millionär am Freitagmittag. Es ist 11.30 Uhr.
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0: Im Studio bei mir Marlene Baumgartner und Marlene. KPÖ und Grüne starten jetzt in Graz vertiefende Koalitionsverhandlungen.
2: Ja, nach ersten Sondierungsgesprächen wollen die beiden Parteien in den kommenden Wochen eine gemeinsame Regierungsvereinbarung für die nächsten 5 Jahre ausarbeiten. Die vertrauensvolle Zusammenarbeit der vergangenen Jahre würde dafür eine gute Grundlage bilden, heißt es. Ein Schwerpunkt der Verhandlungen wird die Budgetplanung sein. Dabei sollen finanzielle Stabilität und Investitionen in Bereiche wie Kinderbetreuung, öffentlichen Verkehr und Gesundheit miteinander verbunden werden. Ein Urteil des Landesverwaltungsgerichts bringt die steirische Leerstandsabgabe ins Wanken. Ein Wohnungseigentümer aus Ehrenhausen muss die Abgabe nämlich nicht bezahlen, weil er laut Gericht nachweislich versucht hat, die leerstehende Wohnung zu vermieten oder zu verkaufen. Bürgermeister sowie Gemeinde- und Städtebund sehen deshalb Nachbesserungsbedarf beim Gesetz. Sie befürchten, dass sich künftig weitere Eigentümer auf dieses Urteil berufen könnten. Eine Abschaffung der Leerstandsabgabe lehnen sie jedoch ab. Das erste Halbjahr 2026 ist vorbei und der steirische FPÖ-Landtagsklubobmann Marco Triller zieht Bilanz zu den vergangenen Monaten. Im Sozialbereich geht die Steiermark einen strengeren Weg als anderswo, etwa in der Bundeshauptstadt Wien. Unter Soziallandesrat Hannes Amnesbauer habe man einerseits das strengste Sozialunterstützungsgesetz in ganz Österreich beschlossen. FPÖ-Landtagsklubobmann Marco Triller.
3: Aber auch ein neues Grundversorgungsgesetz, und zwar deshalb, weil es uns wichtig ist, dass wir Leistungsträger in unserer Gesellschaft fördern wollen, und wir wollen, wenn es um die Sozialunterstützung geht, jene Menschen, die unverschuldet in Not geraten worden sind, unterstützen.
2: Aber sie zugleich auch möglichst schnell wieder in den Arbeitsmarkt bringen, so Triller. Und am kommenden Wochenende geht es wieder rasant zu bei der Rallye Weiz. Am Freitag und Samstag stehen 11 Sonderprüfungen auf dem Programm. Neben historischen und modernen Fahrzeugen ist erstmals auch ein Elektroauto dabei. Zu den Favoriten zählen Rekordsieger Hermann Neubauer, Michael Lengauer und Gesamtführender Simon Wagner. Los geht es heute Nachmittag mit dem Rundkurs in Anger. Und damit kommen wir auch schon zu den Wetteraussichten.
0: Ja, und da kommen gerade am Wochenende auch. Das passt auch. Jedenfalls am Nachmittag zur Sonne immer mehr Regenschauer und auch Gewitter. Da besteht Unwettergefahr heute auch in der Steiermark. Starkregen, Hagel und auch Sturmböen sind da mit dabei. Es ist zum Teil drückend schwül draußen bei 26 bis 31 Grad. Ja, und auch morgen müsst ihr immer wieder mit Schauern von der Früh weg schon rechnen. Ja, der Sonntag schaut aus, dass wir zumindest die ersten Stunden dann ein bisschen nutzen können. 11.33 Uhr, der Radio Grün-Weiß Verkehrs- und Blitzreport. Aufpassen bitte auf der B320 Enstalstraße schon rechnen. Ja, der Sonntag schaut aus, dass wir zumindest die ersten Stunden dann ein bisschen nutzen können. 11.33 Uhr, der Radio Grün-Weiß Verkehrs- und Blitzreport. Aufpassen bitte auf der B320 Enstalstraße Richtung Lietzen. Da ist jetzt auch ein Unfall passiert rund um die

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0: Und was ihr im Sommer 2026 sehen könnt beim Seppen, das schauen wir uns jetzt an. Und leider auch nicht mehr, ja. Da hat es einen kleinen Skandal gegeben. André Brunner-Frumann.
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2: Glaubst du denn ausgerechnet, ich würde nicht verstehen, dass du noch unsicher bist, worauf du stehst?
3: Bei Netflix gibt's mit Heartstopper Forever endlich das große Finale zur sehr gelungenen queeren Serie Heartstopper. Anstatt einer letzten Staffel gibt's einen ganzen Film, der die Story sehr gelungen zu Ende bringt.
4: Ich hab dich so sehr vermisst.
3: Erzählt wird die Geschichte von Nick und Charlie, die jetzt von der Realität eingeholt werden und mit den Herausforderungen einer Fernbeziehung zu kämpfen haben. Heartstopper Forever bei Netflix ist ein gelungenes Finale und durch das Filmformat wird die Geschichte auch nicht unnötig in die Länge gezogen. Amazon Prime Video hat den Film Deadly Patient nach massiver Kritik offline genommen. Der Grund? Die deutsche Synchronfassung ist komplett von einer KI gemacht worden. Die echt schlechte und peinliche Übersetzung sorgt aktuell für Spott im Netz und für heftige Kritik aus der Branche. Der Film ist zwar weg, einige Ausschnitte kursieren aber nach wie vor noch im Internet.
5: Heiratest du mich?
6: Weiß nicht, was ich sagen soll.
5: Na, sehen wir uns?
6: Liebe dich.
5: Ich weiß.
6: Sie wissen schon, hippokratischer Eid und so. Es ist wunderschön.
5: Du bist es, das ist ein Gebäude.
3: Die Studios wollen durch KI ja Geld sparen. Die Synchronbranche selbst sieht sich durch die Technologie massiv bedroht und ruft zum Boykott auf.
7: Wenn es ein Geheimnis für mein Glück im Leben gibt, dann ist es, mich um die freundlichsten Wesen dieser Erde zu kümmern. Ich stelle euch mal meine Herde vor.
3: Doch es gibt auch liebevoll gemachte Produktionen bei Amazon Prime Video. Gerade ein paar Wochen nach dem Kinostart gibt's Glamkill, ein Schafskrimi, jetzt schon zum Streamen.
7: Ich füttere sie gut, ich pflege sie gut und ich lese ihnen jeden Tag was vor. Spannende Krimis.
8: Ich weiß, wer der Mörder war.
3: Hollywood-Star Hugh Jackman spielt einen Schäfer mit Vorliebe für Krimis, der seinen Schafen jeden Tag vorliest. Was er nicht weiß, die Tiere verstehen ihn und werden bald selbst zu Hobbit-Detektiven, die einen Mordfall klären müssen. Im Deutschen werden die Schafe liebevoll von Anke Engelke und Bastian Pastewka gesprochen und machen Glamkill, ein Schafskrimi bei Amazon Prime Video, zu einer wirklich gelungenen Krimikomödie für den nächsten Filmabend.
9: Sie waren ein richtig großer Golfer.
10: Ich bin immer noch ein richtig großer Golfer. Ich muss nur wieder in Schwung kommen.
3: Und bei Netflix startet die lustige Golfserie The Hawk mit Will Ferrell in der Hauptrolle. Im Mittelpunkt steht ein ehemaliger Golfprofi, der nach über 20 Jahren wieder einen letzten Major-Titel gewinnen will.
11: Hey Leute, habt ihr mich vermisst? Die Etikette sagt, aus Respekt soll man leise sein. Aber wie wär's, wenn wir heute mal verdammt laut sind?
3: Das Golfthema ist ja gerade sehr populär. In Sticks hat ja zum Beispiel Owen Wilson schon einen Golfprofi gespielt, der sich wieder zurückkämpfen will. Ich werde The Hawk auf jeden Fall eine Chance geben. Alle 10 Folgen gibt's ab sofort bei Netflix zu sehen. Viel Spaß beim Fernsehen, Streamen und Kaufen. André Brunner-Frumann, Unterhaltungsredaktion.
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0: dann aber für mich trotzdem der Boss. Schönen Freitagmittag hier auf Radio Grün-Weiß. Ja, da sind viele natürlich noch fleißig am Arbeiten. Auch die Joana und der Michi.
1: Hallo, ich bin die Joana.
2: Und ich bin der Michi.
1: Und wir möchten unsere Kolleginnen und Kollegen von der Plattform ganz herzlich grüßen.
2: Und wir wünschen uns das Lied Ohne dich von der Münchner Freiheit.
0: Na dann, arbeitet brav weiter. Liebe Grüße nach Graz an dieser Stelle zum Team von der Plattform und zu euch speziell.
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0: Da kann man nur laut mitsingen, auch wenn man im Büro ist. Liebe ich selber, ja. Ja, da im Studio immer meine Freude. Und einer, der auch an Musik eine Freude hat, ist William Shatner, Captain James T. Kirk. Der feiert jetzt mit 95 seinen Debütauftritt mit seiner neuen Heavy-Metal-Band. Nur eines der Themen in den Nachrichten um 12 hier auf Radio Grün-Weiß.
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1: Im Studio Alexander Fekonja. Wieder etwas bessere Nachrichten gibt's für unsere Geldbeutel. Die Preise steigen zwar weiter, aber nicht mehr so stark wie zuletzt. Die Teuerung war im Juni bei 3,2%, ein halbes Prozent niedriger als im Mai, zeigen die heute veröffentlichten Daten der Statistik Austria. Helene Feichtenhofer.
2: Ausschlaggebend dafür ist vor allem der deutlich geringere Preisanstieg bei Treibstoffen und Heizöl gewesen. Die Spritpreise sind im Juni nur noch um rund 16% gestiegen, nachdem sie im Mai noch um fast 27% zugelegt hatten. Auch Strom hat als Preisdämpfer gewirkt. Hier sind die Preise um über 10% gesunken. Auch nicht so stark verteuert wie noch im Mai haben sich Lebensmittel. Überdurchschnittlich teurer geworden sind dagegen Dienstleistungen, etwa in der Gastro- und im Gesundheitsbereich.
1: Der stärkste Preistreiber in Summe bleibt aber eben der Verkehr, denn auch die Flugticketpreise sind um rund 22% teurer geworden. Im Mai waren es noch rund 14%. An einer Salzburger Volksschule soll ein Religionslehrer Kinder belästigt haben. Hinweise darauf sind laut interner Prüfung der Bildungsdirektion vom Schulpersonal nicht weitergegeben worden. Es hat bereits vor rund einem Jahrzehnt sowie im vergangenen Herbst Beschwerden von Eltern gegeben. Denn Personen, die davon wussten, drohen jetzt dienstrechtliche Konsequenzen. Fast jede zweite kleine oder mittlere Firma in Österreich braucht bis 2030 eine Nachfolge. Immer öfter wird der Betrieb nicht innerhalb der Familie weitergegeben, sondern an Investoren, das Management oder Mitarbeiter verkauft, zeigt eine Umfrage des Gläubigerschützers Kreditreform. Gleichzeitig kann sich rund ein Drittel der befragten Unternehmer vorstellen, selbst eine andere Firma als Nachfolger zu übernehmen. In Großbritannien dürfen im kommenden Jahr keine Energy-Drinks mehr an Kinder und Jugendliche unter 16 Jahren verkauft werden. Konkret Getränke mit mehr als 150 Milligramm Koffein pro Liter. Tee und Kaffee sind aber ausgenommen. Die Regierung will damit Kinder schützen vor gesundheitlichen Folgen wie Angstzuständen oder Schlafproblemen. Und der Star aus Star Trek, William Shatner, hat seinen Debütauftritt mit seiner neuen Heavy-Metal-Band angekündigt. Der 95-Jährige tritt Ende September bei einem Musikfestival in Chicago auf. Er will dort einen Vorgeschmack auf sein kommendes Heavy-Metal-Album geben. Neben Shatner sind unter anderem auch Alanis Morissette, Morrissey, Iggy Pop und Patti Smith bei dem Festival mit dabei.
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3: Also ich feiere mal William Shatner. Wie cool ist das, mit 95 mit der neu gegründeten Heavy-Metal-Band auf der Bühne zu stehen. Ja, heute auf der Bühne beim Wetter, da sind Regenschauer und auch Starkregen, Blitz, Donner, Hagel, Sturmböen im Anmarsch. Noch ist es ruhig, allerdings die Wolken schon dichter bei euch in Gröbming. Dichte Wolken bei 23 Grad, mehr Sonne gibt es in Gleisdorf, das sind es aktuell 28 Grad, 26 Grad in Kindberg, auch da gibt es noch Sonnenschein, aber wie gesagt, die Ruhe vor dem Sturm und derzeit auch noch drückend schwül zum Teil, da gehen sich noch 26 bis 31 Grad zum Teil heute aus. 4 nach 12 gleich der Radio Grün-Weiß Verkehrs- und Blitzreport, Enstalstraße Richtung Lietzen. Ja, diese Baustelle beschäftigt uns, da gibt es immer wieder Stau zwischen Kleiming und Schladming, plant da am besten eine Viertelstunde mehr ein. Und eure Geschwindigkeit wird auch kontrolliert, danke Beate, und zwar in Hausmannstetten auf der Hauptstraße bei der Volksschule wird da kontrolliert. Wenn ihr Verkehrsinfos habt, gerne auch per WhatsApp, Text oder Sprachnachricht an 0664 22 22 99 4. Gute Fahrt.
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3: Mahlzeit am Freitag und ich möchte euch natürlich nicht mit leeren Händen ins Wochenende entlassen und damit wir uns auch freuen können auf den Montag, wenn er denn kommt. Es ist ja Kinomontag angesagt. Habe ich in dieser Stunde noch Karten für euch. Die will ich natürlich loswerden. Zuvor noch Nick P. und hier ist Phil Collins.

0: Wir gemeinsam gehen so durch diesen Freitag hier auf Radio Grün-Weiß. Und am Montag geht's für zwei von euch auch wieder ins Kino. Im Rahmen des Kunstkino-Montags darf ich nämlich wieder einmal zwei Kinotickets für kommenden Montag, 20. Juli, im Cineplex Leoben verlosen. Diesmal wird das Drama Verflucht normal gezeigt. Und worum es darin geht, weiß Carina Mörth-Pilko vom Cineplex.
1: Verflucht normal erzählt die wahre Geschichte von John Davidson, der ein Pionier war oder ist aufgrund seiner Erkrankung. Und zwar hat er das Tourette-Syndrom. Es ist aber zunächst nicht bekannt.
0: Ja, und Protagonist John Davidson wächst eben in den 80er Jahren in einer schottischen Kleinstadt auf und im Teenageralter entwickelt er ausgeprägte Nerventics.
1: Diese werden aber nicht als solche anerkannt, sondern man diagnostiziert ihm eben schlechtes Benehmen. Er wird bestraft, er wird ausgegrenzt von allen Seiten. Am Schluss wird ihm sogar verwehrt, dass er die Schule zu Ende macht. Also er hat dann keinen Schulabschluss.
0: Die Hauptfigur im Film hat also mit sehr vielen Demütigungen zu kämpfen. Auch nachdem er weiß, dass er das Tourette-Syndrom hat, bis es eine Begegnung gibt, die etwas für ihn verändert. Er trifft nämlich auf Dottie, die Mutter eines alten Schulkollegen.
1: Und Dottie ist eine Krankenschwester, die auf der Psychiatrie gearbeitet hat. Und die ist die erste Person in seinem Leben sozusagen, die ihn nicht als komisch ansieht, sondern die einfach die Erkrankung dahinter erkennt und die ihn so nimmt, wie er ist. Und er erfährt dort eben das erste Mal Wärme und Geborgenheit.
0: Ein wirklich herzerwärmender Film. Mir kommen schon die Tränen, aber gerade zu Beginn auch sehr dramatisch. Das Gefühl, mit dem man in den Kinosaal verlässt, das ist aber ein gutes, erzählt Carina Mörth-Pilko.
1: Ja, weil es ist einfach trotzdem die Geschichte eines sehr liebenswerten Außenseiters, der trotz aller Demütigungen, die er im Leben hat, die Kraft findet, für Akzeptanz zu kämpfen und anderen zu helfen. Und es ist wirklich sehr berührend, das zu sehen.
0: Das glaube ich. Eine ganz inspirierende, wahre Geschichte wird da also erzählt in Verflucht normal. Und wie schon angekündigt, ihr könnt jetzt bei mir einmal zwei Tickets für diesen Film am kommenden Montag im Cineplex Leoben gewinnen. 038 42 43 dreimal die 0. Die Durchwahl ist die 43 zu mir ins Studio. Ich drücke ganz fest die Daumen.

0: geht nicht Richtung Westen, sondern Richtung Wochenende mit Radio Grün-Weiß an diesem Freitag. Und am Montag geht's für einen Radio Grün-Weiß-Hörer in Begleitung ins Kino. Und ja, die Leitungen blinken noch, aber er war der Schnellste. Der Andreas aus St. Michael. Servus.
1: Ja, hallo Patricia. Servus.
0: Andreas, wie du den Film gehört hast, Verflucht normal, da war für dich klar, da muss ich anrufen, da probiere ich mein Glück.
1: Ja, allein der Titel sagt schon viel oder auch nicht viel, glaube ich, aber nach der Beschreibung, was ich da gehört habe im Radio, muss das ein ganz sinnhafter Film sein.
0: Also, das glaube ich auch.
1: Ich freue mich drauf, glaube ich.
0: Das glaube ich. Und du hast ja auch gesagt, du überlegst noch, wen du mitnimmst. Du hast ja zwei Töchter zur Auswahl.
1: Ja, ja. Genau, wird sich sicher wer finden lassen.
0: Na bitte. Und sicher, was machst du jetzt am Wochenende? Was machst du gerade jetzt? Du hast gesagt, du bist gerade heimgekommen.
1: Ich bin gerade heimgekommen jetzt. Ja, jetzt will ich Kleinigkeit einnehmen, weil es ja Mittag ist.
0: Gute Idee.
1: Und am Nachmittag geht es im Garten wahrscheinlich ein bisschen.
0: Ja, die Pflanzen.
1: Ein bisschen relaxen, die Pflanzen ein bisschen betreuen, genau.
0: Und sichern. Und sichern, falls der Hagel kommt, Andreas.
1: Das war nicht gut. Nein, Hagel kann man kaum brauchen, aber aussuchen können wir sonst auch nicht, gell?
0: Das stimmt.
1: Schauen wir mal.
0: Dann wünsche ich dir auf alle Fälle ein schönes Wochenende.
1: Danke.
0: Und viel Spaß im Kino am Montag.
1: Ja, danke. Ich freue mich sehr. Und liebe Grüße ans Radio Grün-Weiß-Team.
0: Dankeschön. Tschüss, Papa.
1: Danke. Tschüss.

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1: Das kann jetzt auch nicht schaden. Ein Espresso Macchiato am Freitagmittag hier auf Radio Grün-Weiß. Ja, wir haben ja auch das grüne Herz quasi drinnen, möchte ich mal sagen. Und das grüne Herz, das gibt's ja nicht nur bei Radio Grün-Weiß, sondern natürlich, das steht für die Steiermark. Und ja, da gibt's jetzt auch News in Radio Grün-Weiß regional um halb.
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0: mit mehr Musik und mehr Abwechslung in Richtung Wochenende. Es ist 12.30 Uhr.
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0: Im Studio wieder bei mir Marlene Baumgartner. Und Marlene, angesichts der anhaltenden Trockenheit fordert die SPÖ mehr Maßnahmen zum Schutz der Wasserversorgung in Liezen.
2: Ja, Trinkwasser müsse auch künftig in öffentlicher Hand bleiben und bei Wasserknappheit Vorrang vor anderen Nutzungen haben. Außerdem spricht sich die Partei für eine österreichweite Wasserstrategie, mehr Transparenz bei der Grundwasserentnahme und strengere Regeln für Großverbraucher aus. SPÖ-Bezirksvorsitzender Mario Lindner verweist dabei auf die angespannte Situation in einzelnen Gemeinden im Bezirk Liezen. Er betont, Wasserknappheit sei keine abstrakte Zukunftsfrage mehr, sondern bereits heute eine konkrete Herausforderung. Im Vorjahr ist in der Steiermark im Schnitt alle 94 Minuten ein schwerer Verkehrsunfall passiert. Das zeigen neue Daten der Statistik Austria. Julia Hofer mit den Details.
3: Insgesamt sind 68 Menschen bei Verkehrsunfällen ums Leben gekommen. Über 1300 Personen haben schwere und mehr als 5600 leichte Verletzungen erlitten. Besonders häufig sind Unfälle in den Sommermonaten sowie an Feiertagen passiert. Die meisten Verkehrsunfälle mit Personenschaden hat es in Graz gegeben. Heuer setzt sich der negative Trend fort. Bis Mitte Juli sind bereits 32 Menschen auf steirischen Straßen tödlich verunglückt. Das sind 4 mehr als im gleichen Zeitraum des Vorjahres.
2: Die Statistik soll helfen, Gefahren im Straßenverkehr aufzudecken und Präventionsmaßnahmen einzuleiten. Und vom Kürbiskernöl bis zur Sonnenbrille. Das grüne Herz bleibt auf zahlreichen steirischen Produkten sichtbar. Die Lizenzverträge mit mehr als 50 Markenkooperationspartnern sind verlängert worden. Neue Unternehmen sind dazugekommen. Das bekannte Steiermark-Symbol findet sich damit nicht nur auf Lebensmittel und Getränken, sondern auch auf Mode- und Designartikeln. Gleichzeitig werden Produkte aus dem Steiermark-Shop inzwischen an immer mehr Standorten im Land verkauft, unter anderem in Graz, Leoben, Frohnleiten, Stübing, Fürstenfeld und im Murtal. Das grüne Herz soll Herkunft, Qualität und die Verbundenheit mit der Steiermark sichtbar machen. Und wir machen gleich weiter mit dir, Patricia, und es geht zum Wetter.
0: Ja, und da gibt es die meiste Sonne derzeit noch im Süden und Südosten des Landes. Jetzt werden die Wolken schön langsam dichter. Ganz im Norden finden sich da und dort auch schon ein paar Regenschauer, aber die werden sich ausbreiten im Laufe des Nachmittages. Und da ist dann auch heute mit Starkregen, Hagel und Sturmböen zu rechnen, aber noch drückend schwül. Das merkt ihr vor allem im Süden, da geht es bis zu 31 Grad heute noch rauf. 12.33 Uhr, der Radio Grün-Weiß Verkehrs- und Blitzreport B320 Enstalstraße Richtung Liezen. Da staut es zwischen Gleiming und Schladming weiterhin. Wegen der Baustelle plant da eine Viertelstunde länger ein. 038 42 43 und dreimal die Null, wenn ihr Verkehrsinfos habt. Gute Fahrt.
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Mahlzeit mit Radio Grün-Weiß am Freitagmittag. Ja, und Homeoffice bekommt gerade eine, na sagen wir mal, interessante Diskussion. Ein deutscher Arbeitsrechtsexperte meint nämlich, ein kurzer Quickie während der Arbeitszeit könne im Homeoffice durchaus erlaubt sein, solange die Arbeit nicht darunter leidet. Er vergleicht das so mit einer Kaffee- oder Zigarettenpause. Ja, und tatsächlich könnte es vielleicht sogar von Vorteil sein für die Arbeit. Beim Sex schüttet ja unser Körper Glückshormone aus, Dopamin, Oxytocin. Stress wird reduziert und die Konzentration gefördert. Kann man argumentieren. Was gilt bei uns in Österreich? Arbeitszeit bleibt Arbeitszeit, heißt es da. Kurze private Pausen, ja, die sind nichts Ungewöhnliches. Entscheidend ist aber, dass die Arbeit ordentlich erledigt wird. Das ist typisch österreichisch, würde ich sagen. Oder anders gesagt, Hauptsache am Ende stimmt die Leistung, egal wie die Pause ausgesehen hat. Also ich würde sagen, ihr habt jetzt 4 Minuten.

0: Wer braucht schon die Fußball-Weltmeisterschaft, wenn wir die Feuerwehr-WM im eigenen Land haben? Das und mehr gibt's in den Nachrichten um 1 hier auf Radio Kornweiß.
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Das war's auch schon wieder bei der Arbeit hier auf Radio Grün-Weiß von meiner Seite. Ab 1 sind wir jetzt dann zu Gast mit Radio Grün-Weiß bei 40 Jahre Kaffee-Konditorei Mandl. Da meldet sich gleich mein Kollege Fritz Linner. Und ich kann auch sagen, Fritz, viel Spaß. Lass mal ein, zwei Stücke Kuchen über. Also dann, ich bin Patricia Scheuchenstuhl. Schönes Wochenende. Tschüss und Baba.

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1: Im Studio Alexander Fekonja. Viele Österreicherinnen und Österreicher liegen derzeit krank im Bett und einige trifft es mitten im Urlaub. Wer im Urlaub länger als 3 Tage krank ist, bekommt die betroffenen Urlaubstage wieder gutgeschrieben. Die Info heute von ÖGB-Arbeitsrechtsexpertin Verena Weilharter. Wichtig dabei sei aber:
2: Wird man im Urlaub krank, gilt genau dasselbe, wenn man während der Arbeit krank wird. Sprich, man muss sofort seine Arbeitsunfähigkeit bei der Arbeitgeberin melden und dann auch gleich zum Arzt gehen oder zur Ärztin und sich eine Krankenstandsbestätigung holen.
1: Der Urlaub verlängert sich dadurch allerdings nicht. Die Urlaubstage müssen später neu vereinbart werden. Deutsche Wohnungseigentümer dürfen Klimaanlagen auf dem Balkon einbauen. Das hat der Bundesgerichtshof in Karlsruhe jetzt entschieden. Eine Hausgemeinschaft in Berlin wollte den Einbau verhindern wegen der Geräusche der Klimageräte. Auch Österreich will den Einbau von Klimaanlagen erleichtern. Bisher braucht man oft die Zustimmung des Hauseigentümers. Kommenden Donnerstag berät die Europäische Zentralbank wieder einmal über die Leitzinsen. Ökonomen gehen davon aus, dass die Währungshüter die Zinsen diesmal aber gleich lassen werden. Die Inflation ist inzwischen wieder runtergegangen. Bei uns in Österreich liegt sie im Juni bei 3,2%. Bei der Fußball-WM steigt am Sonntag das große Finale. Die Feuerwehr bereitet sich aber schon auf ihre eigene WM kommende Woche vor. In Eisenstadt steigt die Feuerwehr-Weltmeisterschaft 2026. Rund 1500 Teilnehmerinnen und Teilnehmer aus 17 Nationen werden da erwartet. Ursprünglich hätte der Bewerb in Berlin steigen sollen. Wegen Finanzierungsproblemen ist aber das Burgenland eingesprungen. Und US-Folk-Legende und Literatur-Nobelpreisträger Bob Dylan kommt nach Österreich. Der 85-Jährige tritt am 11. und 12. November in der Wiener Stadthalle auf und auch am 14. November in der Salzburg Arena. Es sind seine ersten Konzerte hierzulande seit 2019. Der Vorverkauf für die Österreich-Gigs startet am 22. Juli.
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3: Von Arzmond bis Wildalpen, da hat sich jetzt schon so ein Regenbrand breit gemacht. In Jonsbach etwa nur mal bei 22 Grad und Regen. Auch im Raum von Leiten, da ist schon derzeit mit Schauern zu rechnen. Im Süden derzeit noch viel Sonnenschein, wie etwa bei euch in Gamlitz. Da messen wir 30 Grad. Aber der Regen, der wird dann mehr und heftiger im Laufe des Nachmittags. Da sind auch Unwetter mit Hagel, Starkregen und Sturmböen mit von der Partie. Bis dahin drücken, schwül mit bis zu 31 Grad. Ja, und mit Regenschauer und Gewitter müssen wir auch am morgigen Samstag rechnen. Da wird es sehr wechselhaft, nicht mehr ganz so heiß und die Schauer, die können schon von der Früh weg dabei sein. So, einen kleinen Moment. Da haben wir jetzt eins zu viel gedrückt. Wenn die Kollegen da im Hintergrund schon mitdrücken, jetzt ist es soweit. Der Radio Grün-Weiß Verkehrs- und Blitzreport um 1:03. Da schaut es im Großen und Ganzen gut aus, aber es beschäftigt uns noch immer die Baustelle auf der B320 Enztalstraße Richtung Lietzen. Da staut es zwischen Gleiming und Schladming, ein Plus von einer Viertelstunde. Aber jetzt geht's auf alle Fälle zu Fritz Liner nach Bruck. 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
4: Das ist der Freitag auf Radio Grün-Weiß und heute sind wir wieder einmal unterwegs und zwar in Bruck an der Mur, in meiner Heimatstadt, und da gibt's eine Kaffeekonditorei Mandl. Die feiert ihr 40-Jahr-Jubiläum, eine Menge los da im Hintergrund schon. Vielleicht können wir mal jubeln am Anfang, damit die Leute zu Hause merken, da ist was los. Man glaubt schon eher, man ist beim Frühschoppen von Peter Rieser, aber ihr seid einfach mit mir heute Nachmittag zu Gast von 1 bis 3. Servus Steiermark!

0: Das ist eindeutig Musik aus Österreich. Das ist Joy mit Touch by Touch. Übrigens aus dem 1986er Jahr. Ich habe heute bewusst versucht, solche Musikstücke aus 1986 zu spielen auch, denn ihr feiert 40 Jahre. Rupert Mandl jetzt bei mir. Meine erste Frage, die ganz wichtig ist meiner Ansicht nach. Was geht eigentlich in dir vor, wenn du da jetzt 40 Jahre so kurz zurückdenkst?
1: Also wenn man 40 Jahre... Man kann es eigentlich gar nicht beschreiben. Es sind so viele Dinge. Und wenn man das halt aufrollt, was wir vor 40 Jahren gemacht haben, wie wir angefangen haben, mit der ganzen Problematik etwas zu beginnen, wo du eigentlich momentan gar nicht weißt, was du tust. Aber ich muss sagen, wir haben alle so viel zusammengehalten, wir sind immer Schritt für Schritt gegangen und das war wunderschön und Gott sei Dank haben wir diese Entscheidung getroffen.
0: Wenn man zurückdenkt, da hat es ja in Bruck renommierte Café und Konditorei gegeben. Ich denke da an den Macher, ich denke da an den Schloffer in der Vorrunde damals noch. Wieso habt ihr eigentlich entschlossen, ihr macht das genauso?
1: Naja, für mich war immer mein Traum, nachdem ich ja lang ein bisschen in der Welt umgefahren bin, ja, ich will mich eigentlich selbstständig machen. Ich will mich oder unsere irgendwie verwirklichen, etwas von mir zu verwirklichen. Und dann sind wir eigentlich auf das gekommen, auf das muss ich immer wieder sagen, da hat mich mein Schwager davor, die Lokalität, wo wir jetzt sind, der ist aufgefallen. Und da haben wir uns dann darum interessiert. Und natürlich damals war auch das Krankenhaus neben. Und das war ein wichtiger Faktor, dass wir eigentlich hierher gekommen sind.
0: Die Frage, die sich mir noch stellt, ist, hat deine Frau immer gesagt, du bist die süße Verführung?
1: Naja, ich glaube, du wirst ja schon gefragt haben, gell? Also, es wird vielleicht irgendwas dran sein, gell?
0: Dann wünsche ich dir noch viel Spaß bei 40 Jahre Kaffeekonditorei Mandl in Bruck an der Mur. Einen Oldie hast du dir ausgesucht, CCR, Credence, Clearwater River.

0: Das ist Radio Grünweiß. Also am Freitagnachmittag heute live vom 40-Jahr-Jubiläum der Kaffeekonditorei Mandl. Und bei mir ist die Bürgermeisterin der Stadt Bruck an der Mur, Susanne Kaltenegger. Zunächst einmal einen recht schönen Nachmittag.
1: Danke, lieber Fritz. Ja, ich freue mich, dass ich da heute dabei sein kann bei diesem besonderen Jubiläum unserer Kaffeekonditorei Mandl. Ganz, ganz viele Gäste, Stammgäste sind da und es ist ein großes Fest und genau das braucht es.
0: Jahrzehnte im Zuge der süßen Verführung, könnte man sagen. Was hat das eigentlich für eine Bedeutung, 40 Jahre eine Firma zu haben in Bruck an der Mur für die Stadtgemeinde?
1: Ja, natürlich, so traditionsreiche Familienbetriebe sind natürlich ein wichtiges Fundament für unsere Stadt. Und deswegen freue ich mich ganz besonders, dass ich heute gratulieren darf im Namen der Stadt zu diesem besonderen Jubiläum. Es ist ein traditionsreicher Betrieb, vor 40 Jahren gegründet und 40 Jahre lang sich weiterentwickelt. Die nächste Generation ist schon da und bringt auch natürlich all das, was innovativ und neu ist, gerade an Spezialitäten, an Gaumenfreuden ein und da sind wir sehr, sehr dankbar. Und das merkt man auch, wie beliebt dieses Kaffeehaus ist.
0: Was möchten Sie noch der Familie Mandl so auf den Weg geben für die nächsten 40 Jahre vielleicht? Es sind ja Generationen hier, die man finden kann.
1: Genau das ist es. Genau so, der Bert und die Heidi haben die Freude an der Arbeit, an der Konditorei, die Freude an den Gästen weitergeben können, an die nächste Generation. Jetzt ist sie da, die Hanna, die nächste Generation. Und da wünsche ich der Hanna natürlich weiterhin viel, viel Erfolg, viele zufriedene Stammgäste und ja, dass sie einfach Freude hat an ihrer Arbeit, an ihrer wunderbaren Konditormeisterei, wünsche ich ihr. Und das ist das Wichtigste, die Freude an den Menschen und natürlich auch von Seiten der Stadt. Herzliche Gratulation. Ihr seid so wichtig für uns als traditionsreicher Familienbetrieb. Danke auch natürlich, dass es diese Brucker Schnitte gibt, die ich immer wieder gerne auch bei städtischen Veranstaltungen zur Verfügung stelle und natürlich auch, die ich gerne als Geschenk weitergebe. Großartige Mehlspeise, die Brucker Schnitte. Probiert es, kommt vorbei und probiert es.
0: Das war schon fast die Marketingabteilung von der Firma Mandl. Dankeschön, Frau Bürgermeister, noch einen schönen Nachmittag wünsche ich. Und bei uns geht's weiter mit Musik von Level 42, auch aus dem Jahr 1986 an diesem heutigen Nachmittag.

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0: Fantasy und die Gespenster der Nacht. Keine Gespenster sind jetzt bei mir. Auf jeden Fall zwei fesche Frauen. Und vor allem dann, wenn ihr zum Café Mandl nach Bruck an der Mur kommt und euch einmal so richtig bedienen lassen. Auf der einen Seite eine süße Verführung. Sie hat damit zu tun, dass also, ich sage jetzt einmal, die Mehlspeisen hervorragend sind. Und damit sie auch richtig an den Mann oder an die Frau gebracht werden, ist die Heidi zuständig. Euch beiden, Hanna und Heidi, einen recht schönen Nachmittag.
1: Ja, auch einen recht schönen guten Nachmittag und wir freuen uns sehr, dass ihr bei uns zu Gast seid.
0: Heidi, in so einem Betrieb, wie ihr ihn habt, da steckt relativ viel Herzblut drinnen. Was bedeutet eigentlich dieses 40-Jahr-Jubiläum für dich persönlich jetzt?
1: Naja, 40 Jahre bedeutet für mich schon sehr viel. Ich bin ja eine totale Quereinsteigerin, habe mich wirklich durch viele Tiefen auch und auch Höhen durchkämpfen müssen und bin sehr froh, dass wir jetzt 40 Jahre feiern können und dass auch unsere Nachfolge in den Startlöchern steht.
0: Jetzt hast du ja täglich mit deinen Kundinnen und Kunden zu tun. Gibt es irgendeine Geschichte, die dir so in Erinnerung geblieben ist, wo du sagst, das war irgendwas Besonderes, ein besonderes Erlebnis?
1: Naja, es gibt ganz viele Geschichten. Ich will jetzt keine hervorheben, aber wir haben ganz wunderbare Gäste, wir haben ganz wunderbare Freundschaften daraus geschlossen. Es ist einfach ein schöner Beruf, jeden Tag mit neuen Gästen und zufriedenen Gästen und auch mit guten Freunden, die immer hinter uns stehen oder hinter mir stehen. Das ist mir schon sehr viel wert.
0: Hanna, du bist für die süße Verführung bei der Kaffeekonditorei Mandl zuständig. Jetzt, was wahrscheinlich wenige wissen, du warst eine der jüngsten Konditormeisterinnen in Österreich.
2: Ja, genau. Also ich war Anfang 20 und habe meinen Konditormeister in Niederösterreich gemacht. Und ja, war eine sehr prägende Zeit und freut mich, dass ich jetzt eben schon so lange Konditormeisterin sein darf.
0: Du bringst immer viele neue Ideen in den Familienbetrieb. Gibt es da oft Differenzen mit dem Papa oder mit der Mama?
2: Ja, das gibt's, aber wo gibt's das nicht? Jung und alt zusammen. Es gibt mal Höhen, mal Tiefen, aber es passt alles und ich bin froh, dass ich in die großen Fußstapfen treten darf.
0: Schaut man jetzt zurück auf die Eltern, schaut man auf dich und der Nachwuchs steht auch schon da neben uns jetzt. Das sind jetzt drei Generationen. Geht so weiter mit der Kaffeekonditorei Mandl?
2: Ja, hoffentlich. Schauen wir, was die Zukunft bringt.
0: Gibt es irgendetwas jetzt da, wo du sagst, das ist mein besonderes Stück, was die Leute gerne essen?
2: Ja, unser Bruckerschnitte, das ist mein Lieblingsmehlspeise und der geht einfach immer. Und wir sind im Bruck an der Mur zu Hause und da gehört eine gute Mehlspeise und das ist unser Bruckerschnitte.
0: Ja, gut. Du kennst das schon im Hintergrund, was da läuft. Da ist er. Aber bitte mit Sahne Udo Jürgens und drauf habe ich SDS für dich, Heidi. Dankeschön.

0: Josch und Espresso und Chianti auf Radio Grün-Weiß. Fritz Feilstöcker ist jetzt bei mir. Ihr habt Musik mitgebracht auch. Nachdem wir fertig sind mit unserer Radiosendung, gibt es die 56er mit Musikfreunden. Die 56er, ist das mit der Jahrzeit des Geburtsdatums verbunden?
1: Ja, liebe Hörer, 56er ist bei uns in der Region, 56er Musikanten schon ein Begriff, aber wenn man weiter aus sie horcht, ist nicht so, aber wir sind alle 56er Jahrgang geboren und spielen seit wir spielen können, seit, weiß ich, 12, 13 Jahren, mit 14 Jahren haben wir angefangen und so lange spielen wir schon.
0: Es war der Zeitpunkt wahrscheinlich, wo du gesagt hast, ich will nicht mehr Autos spielen oder Lego spielen, ich spiele mit einem Instrument.
1: Ja, mein Vater hat gesagt, du spielst Harmonie. Ich habe Akkordeon gelernt und er hat mir vorgepfiffen und ich habe nachgespielt.
0: Was werden denn die Leute so zum Herrn kriegen heute beim 40-Jahr-Jubiläum der Kaffeekonditorei Mandl?
1: Ja, wir spielen gern die typischen Oberkrainer Musik, ne? Die Oberkrainer Sound, das liegt uns am Herzen und in der Richtung spielen wir Stickel. Natürlich, wir haben auch Tanzmusik gemacht in den Jahren zuvor und jetzt spielen wir wirklich aus Freude Oberkrainer Stickel.
0: Ausgesucht hast du da jetzt den Roy Orbison mit California Blue, ein super Scheiben eigentlich aus den 70ern.
1: Das haben wir auch gespielt, wenn wir Tanzmusik haben müssen machen bei irgendeiner Bälle, da haben wir alles gespielt.
0: Dann hätte ich gesagt, lass mal singen in Roy.
1: Bitteschön.

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4: So, einmal sind wir noch beim 40-Jahr-Jubiläum der Kaffeekonditorei Mandl in Bruck an der Mur. Die Chefitäten noch bei mir, die Heidi und der Rupert. Heidi, wenn du dich umschaust, ich meine, es ist ein Betrieb, der nicht schlecht ist heute, oder?
0: Naja, das ist einfach eine Freude. So viele Stammgäste, viele Freunde, einfach wirklich ein tolles Um und Um, wie man so sagt. Alle unterhalten sich gut und das ist auch immer mein Motto, alle sind lustig. Und ja, einfach schön.
4: Die Generationen arbeiten ja bei euch so richtig durch. Was erwartest du dir noch jetzt für die Zukunft?
0: Naja, erwarten. Man muss schauen, dass es alles eigentlich halten kann, wie es jetzt geschäftlich ist. Aber wir sind schon sehr stolz, dass unsere Hanna schon in den Fußstapfen steht und viele neue Ideen einbringt. Und auf das sind wir wirklich sehr stolz.
4: Rupert, du bist hoch erfreut. Ich habe gesehen heute bei der Ehrung, die du gehabt hast, Tränen in den Augen, nur noch 40 Jahre, kein Wunder. Ein bisschen nah am Wasser gebaut auch, so wie ich.
11: Also ja, ich bin schon ein bisschen am Wasser. Das ist, wir sind ja nicht am Uhr, nicht? Das ist halt so, ja. Aber ich muss sagen, es macht dann natürlich auch sehr stolz auf der einen Seite, dass viele Leute, die über Generationen, das muss man jetzt sagen, wir haben eine Familie, da sind 5 Generationen da. Gut, die letzte ist ein Monat alt, gell? Aber es sind immer wieder die Gäste, die uns immer wieder besuchen, dass wir Torten machen für die, am Anfang Hochzeitstorten, dann haben wir Tauftorten, dann haben wir für die Enkelkinder die Tauftorten gemacht und alles und das macht einen eigentlich sehr stolz.
4: Dann danke ich euch beiden, Heidi und Rupert Mandl, für die Einladung, dass wir bei euch sein durften, bei 40 Jahre Jubiläum. 1986 war das, wenn man da zurückdenkt, ist ja eine lange Zeit. Ich wünsche euch weiterhin alles Gute und viel Erfolg noch.
11: Vielen, vielen Dank. Dankeschön. Danke dem Radio.
4: Das war Radio Grün-Weiß zu Gast bei der Kaffeekonditorei Mandl, 40-Jahr-Jubiläum. Mein Name ist Fritz Lina. Ich wünsche euch noch viel Spaß mit dem Programm von Radio Grün-Weiß.

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1: Im Studio Alexandra Fekonja. In Großbritannien wird der Verkauf von Energy Drinks an unter 16-Jährige bald gesetzlich verboten. In Österreich gibt es dazu bisher nur eine Empfehlung. Wie brisant das Thema aber auch hierzulande ist, zeigt ein Testkauf von Foodwatch. Bei McDonald's haben Kinder im Alter von 8, 11 und 14 Jahren problemlos einen Energy Drink bekommen und das auch ganz ohne Ausweiskontrolle, kritisiert Miriam Maurer von Foodwatch Österreich.
2: Ein großes Problem ist, dass es ein bisschen die Bundesebene sich mit rausredet, dass Jugendschutz Länderebene ist. Die Länder sich mit rausreden, dass sie aber gerne bundesweite Lösung hätten und so halt die Verantwortung immer hin und her geschoben wird. Aber halt so wirklich wirksam Kinderschutz kommt es halt so leider nicht, sondern da schläft die Politik leider.
1: Foodwatch fordert deshalb endlich eine klare Linie und eine gesetzliche Altersgrenze ab 18. Abseits vom Energy-Drink-Verbot für Jugendliche ist heute in Großbritannien Andy Burnham zum neuen Chef der britischen Labour-Partei gekürt worden und damit zum Nachfolger von Premierminister Keir Starmer. Offiziell zum Premier ernannt wird er am Montag von König Charles. Burnham soll verlorene Wählerstimmen von der rechtspopulistischen Partei Reform UK zurückholen, so die Hoffnung bei der Labour-Partei. Geht man in Österreich als Privatperson pleite, dann dauert es jetzt wieder 5 Jahre, um aus den roten Zahlen rauszukommen, wenn man Privatkonkurs anmeldet. Die bisherige Regelung, innerhalb von 3 Jahren die finanziellen Verpflichtungen loszuwerden, ist mit heute ausgelaufen. Für Unternehmerinnen und Unternehmer gibt es weiterhin die Möglichkeit, innerhalb von 3 Jahren mit dem Konkurs durch zu sein. Und die Tiroler Zillertalbahn bekommt neue Züge und der Bund zahlt mit. Das Verkehrsministerium hat zugesagt, sich an den Kosten für 6 neue Akku-Hybrid-Züge zu beteiligen. Die alten Dieselzüge sollen damit bis 2030 durch klimafreundliche ersetzt werden. Wie viel der Bund konkret dazu gibt, steht noch nicht fest, da die Ausschreibung für die Züge erst beginnt.
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3: Heute Nachmittag, da bleibt es drückend schwül und ziemlich unbeständig. Regenschauer und teils kräftige Gewitter wird es geben. Und dabei sind auch Starkregen, Hagel und Sturmböen möglich. Die Höchstwerte 26 bis 31 Grad. 23 Grad jetzt schon bei Regen in Mautern. Wolkig ist es in Gleisdorf bei 29 Grad. Und ein bisschen blinzelt die Sonne auch noch in Murek bei 30 Grad. Morgen, da wird im Laufe des Tages auch wieder drückende Schwüle auf uns zukommen. Neben Sonne und Wolken sind da aber schon am Vormittag einzelne gewitterige Regenschauer möglich, die dann im Laufe des Nachmittags häufiger und kräftiger werden.
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3: Um 15 Uhr und gleich 3 Minuten A9 Bühnenautobahn, zähflüssiger Verkehr zwischen Graz Nord und Wunschu. Euer Zeitverlust beträgt hier 10 Minuten, 15 Minuten. Länger Geduld haben müsst ihr auf der B320 der Enstalstraße Richtung Lietzen. Wegen der Baustelle staut es zwischen Gleiming und Schladming. Und im Tal, die Thaler Straße bei Graz ist zwischen der Göstinger Straße und Talwinkel nach einem Steinschlag bis auf Weiteres nur einspurig befahren. Aber ansonsten, ja, es gibt noch einige Baustellen natürlich bei uns in der Steiermark. Den Überblick, den könnt ihr euch verschaffen auf unserer Radio Grün-Weiß Webseite unter grün-weiß.at. Und wenn euch etwas auf den Straßen auffällt, bitte dann ja gleich anrufen, zum Beispiel unter 038 42 43 dreimal die 0. Gute und sichere Fahrt.
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3: Ja, und 2 zuckersüße Stunden anlässlich des 40-jährigen Firmenjubiläums der Café-Konditorei Mandl im Bruck an der Mur liegen hinter uns. Wir versüßen euch den Nachmittag auf dem Weg in die Freizeit oder vielleicht auch schon ein Stück weit ins Wochenende. Weiterhin mit mehr Musik und mehr Abwechslung. Schönen Nachmittag.
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0: Die noch aktuelle Nummer 4 unseres Radio Grün-Weiß Hitvoting, Kerstin Ott und 1000 Mal Nein. Ja, und auch wenn der Tag schon in seiner zweiten Hälfte ist, gut in seiner zweiten Hälfte ist, seine Geschichte ist auch um diese Uhrzeit noch richtig spannend. Patricia Scheuchenstuhl.
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2: Freitag, 17. Juli und für unseren Tagesrückblick geht's jetzt ins Jahr 1955. Das Disneyland in Kalifornien ist ja einer der beliebtesten Freizeitparks überhaupt und er ist genau heute vor 71 Jahren eröffnet worden. Schon in den ersten 10 Wochen nach der Eröffnung hat der Freizeitpark über 1 Million Besucher verzeichnet. 1995, da hat Robbie Williams Take That verlassen. Für tausende Fans der Boyband ist das damals wirklich ein Riesendrama gewesen.
3: Die Fans können den Verlust ihres Idols nicht fassen. Der Schmerz sitzt tief.
4: Was soll ich machen? Ich werde hoffen und ich werde Robbie noch schreiben. Mehr kann ich auch nicht machen.
2: Robbie Williams hat der Ausstieg bekanntlich nicht geschadet. Mit Hits wie Angels, Let Me Entertain You oder Feel ist er auch solo so richtig durchgestartet. Heute ist übrigens der Tattoo-Tag. Ja? Ob winziges Symbol oder großes Kunstwerk, Tattoos erzählen ja oft ganz persönliche Geschichten. Und wer noch keines hat, vielleicht ist ja heute der perfekte Tag, um zumindest einmal darüber nachzudenken. Geburtstag feiert heute die zweite Ehefrau des britischen Königs, Charles, nämlich Camilla. Die sogenannte Queen Consort wird heute 79 Jahre alt. Außerdem die einst mächtigste Frau der Welt, Angela Merkel, feiert heute ebenfalls Geburtstag.
5: Wir haben so vieles geschafft, wir schaffen das. Wir schaffen das und wo uns etwas im Wege steht, muss es überwunden werden.
2: Von 2005 bis 2021 ist sie ja deutsche Bundeskanzlerin gewesen. Merkel wird heute 72. Nicht nur als Knight Rider oder aus Baywatch ist er uns bekannt, sondern auch für seine Musik. David Hasselhoff feiert heute seinen 74. Geburtstag.
6: Ich brauche ein Clash-Kreuzbier und ein Fisch-Holzlied.
2: Ja, ein Clash-Kreuzbier kann er sich heute auch zur Feier des Tages gönnen. Paul Pizzerra feiert heute nämlich seinen 38. Geburtstag. Gemeinsam mit Otto Jaus als Duo Pizzerra und Jaus oder auch mit Out of Order mischt er ja die heimische Musikszene schon seit Jahren auf.
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0: Mit einem Hit von vor 44 Jahren, 1982, 2 Wochen lang in Großbritannien auf Platz Nummer 1. Irene Cara und Fame.

0: Hochsympathische Nachmittagsgrüße aus der Schweiz. Francine Jordi ist das gewesen im Treffpunkt Steiermark auf Radio Grün-Weiß. Gleich mit Musik aus der Steiermark. Ja, ein bisschen durchhalten noch bis zum Feierabend, bis zum Wochenende. Opus mit Hold On gleich bei mir.
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0: In dem Studio jetzt Julia Hofer. Julia, in der Steiermark sind immer mehr Menschen mit Motorrad oder Moped unterwegs.
2: Gleichzeitig hat die Zahl der Unfälle einen Höchststand erreicht. Besonders bei hohen Temperaturen verzichten viele auf Schutzjacke, Handschuhe oder feste Schuhe. Dabei ist das Verletzungsrisiko auf dem Motorrad deutlich höher als im Auto. Gleichzeitig ist die Nachfrage nach Fahrsicherheitstrainings in den steirischen ÖMTC-Zentren deutlich gestiegen. In Karlwang hat es im letzten Jahr ein Plus von 21% gegeben, in Lebrings sogar 30%. In der Gemeinde Geishorn am See im Bezirk Liezen wird wegen akuten Wassermangels seit dieser Woche jede Nacht von 22 bis 6 Uhr die öffentliche Wasserversorgung abgeschaltet. Laut Bürgermeister Werner Haberl sollen die Hochbehälter so wieder aufgefüllt werden, damit tagsüber ausreichend Trinkwasser zur Verfügung steht. Dazu Mario Freis.
3: Die Bevölkerung wird aufgerufen, Wasser nur für lebensnotwendige Zwecke zu verwenden. Blumen gießen, Pools befüllen oder Autowaschen sind verboten. Die Feuerwehr betont, dass die Löschwasserversorgung im Ernstfall gesichert ist. Aber auch andere Gemeinden in der Region kämpfen mit Trockenheit. In Trieben werden bereits neue Wasserquellen erschlossen. Gleichzeitig wird über höhere Wassergebühren nachgedacht.
2: Hintergrund ist die anhaltende Trockenheit. Die Steiermark verzeichnet heuer deutlich weniger Niederschlag als im langjährigen Durchschnitt. Und vom Kürbiskernöl bis zur Sonnenbrille. Das grüne Herz bleibt auf zahlreichen steirischen Produkten sichtbar. Die Lizenzverträge mit mehr als 50 Markenkooperationspartnern sind verlängert worden. Neue Unternehmen sind dazugekommen. Das bekannte Steiermark-Symbol findet sich damit nicht nur auf Lebensmitteln und Getränken, sondern auch auf Mode- und Designartikeln. Gleichzeitig werden Produkte aus dem Steiermark-Shop inzwischen an immer mehr Standorten im Land verkauft. Unter anderem in Graz, Leoben, Fronleiten, Stübing, Fürst und im Murtal. Das grüne Herz soll Herkunft, Qualität und die Verbundenheit mit der Steiermark sichtbar machen. Und bei uns wird jetzt das Wetter sichtbar.
0: Naja, und vor allem ist es recht spannend. Sonne, Wolken und eben diese Spannung am Himmel. Heute Nachmittag entstehen immer wieder Regenschauer und Gewitter. Im Süden hält sich das trockene Wetter etwas länger. Dafür können dann aber die Gewitter im Laufe des späteren Nachmittags und Abends besonders kräftig ausfallen. Es bleibt drückend schwül mit 26 bis 31 Grad. 15.33 Uhr, der Radio Grün-Weiß Verkehrs- und Blitzreport an Neuenbüren-Autobahn Richtung Spielfeld. Nach wie vor zähflüssiger Verkehr zwischen Graz Nord und Kalsdorf. Euer Zeitverlust hier 10 Minuten. 15 Minuten mehr einplanen müsst ihr auf der B320 Enstallstraße in Richtung Liezen. Da gibt es eine Baustelle und da staut zwischen Gleiming und Schladming. Für eure aktuelle Verkehrsmeldung bitte gern auch eine Sprachnachricht oder eine schriftliche Nachricht über WhatsApp unter 0664 22 22 99 4. Gute Fahrt für euch.
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0: total gefreut, dass ich zurückgekommen bin.
1: Jetzt stellt sich natürlich die Frage, hast du noch einen Plattenspieler zu Hause?
0: Ja, den haben wir. Ich bin ein LP-Kind und ein Single-Kind noch. Also wenn wir noch brav aufgelegt haben und dadurch ich, also dass ich die jüngste von 7 Kindern bin, haben unsere Brüder so sehr viel Platten an der Hand gehabt und diese fehlt uns doch und das gefreut mich umso mehr.
1: War das für dich auch so ein bisschen ein gutes Gefühl, wenn du das Knistern der Platten gehört hast?
0: Auf alle Fälle. Also wir spielen heute noch langste Platten an und das Knistern, das ist schon ein bisschen was Kultiges. Das gehört dazu.
1: Was gibt es sonst noch, was du als Oldie gerne hörst?
0: Bah, wir hören eigentlich von Queen, also Oldie unter Anführungszeichen, wir hören Queen, wie gesagt, gern.
1: Ist auch schon ein Oldie.
0: Ja, natürlich. Ja, also eigentlich durch die Bank durch. Also ich bin da sehr flexibel.
1: Quer durchs Programm, also sozusagen genau. Musikfan.
0: Genau, und die Musik, was bis jetzt gekommen ist, hat uns alles gut gefallen.
1: Wunderbar, hoffentlich auch das nächste. Ich wünsche euch viel Spaß. Ich wünsche dir persönlich viel Spaß mit ABBA. Die Rückseite ist Stack of Chains on Me. Also du hast zwei Klasse-Hits von ABBA auf einer Schallplatte.
0: Wir freuen uns.
1: Ich wünsche dir alles Gute. Danke fürs Mitspielen. Servus.
0: Bitte gerne. Baba.

So einfach kann man eigentlich Hörer verzaubern. Da braucht man gar nicht Abracadabra sagen, wie Stevie Miller mit seiner Band. Schönen guten Abend am Freitag. Servus Steiermark.

0: Stunde in Radio Grünweiß Kulthits mit Abracadabra. Damit auch schöne Grüße zur Elke aus Klagenfurt. Die hat ein Mail geschickt, lieber Fritz. Bitte spiel Abracadabra von der Stevie Miller Band. Habe ich jetzt getan. Ich bin ganz verzaubert von den Hits von früher und finde es super, dass die Hörer mitmachen können. Das Lied lief bei meinem ersten gemeinsamen Sommerurlaub mit meinem Mann Egon am Wörthersee ständig im Radio. Liebe Grüße aus Kärnten. Ja, da schick mal schöne Grüße zurück. Martin Kosch, wer kennt ihn nicht? Er ist erfolgreicher Kabarettist und Zauberkünstler. Der liebt Songs der 60er, 70er und 80er Jahre. Und Ostdeutschland und Smokey, das passt in eine nette Geschichte, die er verpackt hat.
1: Ich hatte damals einen Nachbarn und der kam aus Ostdeutschland, also aus dem ehemaligen Osten. Und dann habe ich den einmal so gefragt, was er so für Musik hört. Und der hat das dann immer so lieb betont und hat gesagt, Freddie Mercury und Smokey. Und das hat mir total taugt und dann habe ich mich mit Smokey, also mit Smokey zu beschäftigen begonnen. Und da gibt es einfach tolle Lieder, wie zum Beispiel Lay Back in the Arms of Someone. Und ja, das hat mir einfach extrem taugt, weil es einfach eine schöne, fröhliche, happy-baby Musik ist.
0: Ah, also schöne Geschichte, Martin. Dankeschön.

0: Smokey und Lay Back in the Arms of Someone in den Radio Grünwalds Kulthits am Freitag live wieder aus dem Radio 1 Studio in Leoben. Ja, ein Wunscherl geht sich noch aus. WhatsApp, das ist auch so eine Geschichte. Da könnt ihr entweder eine Sprachnachricht oder eine Textnachricht schicken. Getan hat das die Erna. Sie schreibt liebe Grüße. Und zwar, ich hätte gerne einen Liederwunsch. No, da haben wir ein bisschen hin und her diskutiert, dann was wir nehmen. Wir sind gerade auf der Heimfahrt von Kärnten. Dort hat meine Tochter heute die Sponsion ihrer Bachelor gehabt und wir gratulieren natürlich ganz, ganz herzlich. Zuerst haben wir einen eigenen Wunsch gehabt, der nicht in die Kulthits gepasst hat, aber man hat sich entschieden, obwohl jetzt im Grunde genommen diese Gruppe zum zweiten Mal drankommt. Aber ganz ehrlich gesagt, mir ist es wurscht. Liebe Erna, ich wünsche euch viel Spaß und herzliche Gratulation noch einmal. Hier sind noch einmal im Programm ABBA.
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0: Die feine Musik von ABBA noch einmal und schöne Grüße zu Erna und ihr alles, was drumherum mit ihr unterwegs ist, von Kärnten wieder zurück in die wunderschöne Heimat. Gleich habe ich noch einen Musikwunsch, den ich erfüllen kann in den Radio Grün-Weiß Cool Hits. Da ist der Kurt schon bei mir in der Leitung. Gleich ist er dran.
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0: Ich hab's versprochen, in der Leitung ist jetzt der Kurt. Servus Kurt.
5: Grüß dich.
0: Grüß dich. Eine Nummer hätten wir noch, die wir unterbringen können. Du hast jetzt exakt 20 Sekunden, na sagen wir 30 Sekunden Zeit, warum du dir gerade diese Nummer gewünscht hast.
5: Ich glaube, da ist für die Sänger oder was, für die
0: Simon
5: oder
0: Garfunkel,
5: die Musik
0: ja.
5: Oder was. Ja, genau, und das ist auch sehr gut.
0: El Condor Basa.
5: Und das machen eigentlich die ganzen Freunde, was ich mache, die machen das auch oder was, dafür finde ich das super.
0: Ja,
5: super,
0: danke. Es ist auch eine wunderbare Nummer, du hörst das jetzt im Hintergrund schon.
5: Ja.
0: Schickt mir schöne Grüße zu euch, feiert's noch gut weiter.
5: Ja, ich auch. Schönen Tag noch und danke.
0: Danke dir, Baba.
5: Ich sage danke, Baba.
0: Das war die Radio Grün-Weiß Kulthit-Sendung am Freitag, dem 17. Juli 2026. Wenn Sie aber dabei sein wollt, 038 42 43, dreimal die 043, direkt in die Sendung am Sendetag oder fritz.lina@grün-weiß.at per E-Mail oder ganz einfach ein WhatsApp schicken. Servus, bis zum nächsten Mal.

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2: Im Studio Alexander Fekonja. Justizministerin Anna Sporer will straffällig gewordene Kinder unter 14 Jahren künftig in engmaschig betreuten Wohngemeinschaften unterbringen. Eine Gesetzesgrundlage dafür soll noch im Herbst kommen. Am Strafmündigkeitsalter von 14 Jahren will sie aber nicht rütteln. Justizanstalten seien laut Sporer kein passender Ort für Kinder. Geht man in Österreich als Privatperson pleite, dann dauert es jetzt wieder 5 Jahre, um aus den roten Zahlen rauszukommen, wenn man Privatkonkurs anmeldet. Die bisherige Regelung, innerhalb von 3 Jahren die finanziellen Verpflichtungen loszuwerden, ist mit heute ausgelaufen. Für Unternehmerinnen und Unternehmer gibt es weiterhin die Möglichkeit, innerhalb von 3 Jahren mit dem Konkurs durch zu sein. Spanien kämpft weiter gegen Waldbrände. Im Nordosten des Landes nahe Saragossa hat ein Feuer bereits mehr als 12.000 Hektar Land zerstört. Das Risiko, dass es sich weiter ausbreitet, ist wegen des Windes weiterhin hoch. 5 Dörfer mussten bereits geräumt werden. Erst vergangene Woche sind bei einem anderen Waldbrand in der Provinz Almería 13 Menschen ums Leben gekommen. Der US-Tech-Konzern Apple ist wieder das wertvollste Unternehmen der Welt und hat den Chip-Hersteller Nvidia überholt. Apple kommt auf einen Börsenwert von rund 4,9 Billionen Dollar, Nvidia auf etwa 4,8 Billionen. Hintergrund ist die Angst an der Wall Street, dass Halbleiter und Tech-Konzerne überbewertet sein könnten. Die Nvidia-Aktie ist zum Börsenstart um mehr als 4% eingebrochen.
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1: Im Studio Alexander Fekonja. Justizministerin Anna Sporer will straffällig gewordene Kinder unter 14 Jahren künftig in engmaschig betreuten Wohngemeinschaften unterbringen. Eine Gesetzesgrundlage dafür soll noch im Herbst kommen. Am Strafmündigkeitsalter von 14 Jahren will sie aber nicht rütteln. Justizanstalten seien laut Sporer kein passender Ort für Kinder. Geht man in Österreich als Privatperson pleite, dann dauert es jetzt wieder 5 Jahre, um aus den roten Zahlen rauszukommen, wenn man Privatkonkurs anmeldet. Die bisherige Regelung, innerhalb von 3 Jahren die finanziellen Verpflichtungen loszuwerden, ist mit heute ausgelaufen. Für Unternehmerinnen und Unternehmer gibt es weiterhin die Möglichkeit, innerhalb von 3 Jahren mit dem Konkurs durch zu sein. Spanien kämpft weiter gegen Waldbrände. Im Nordosten des Landes, nahe Saragossa, hat ein Feuer bereits mehr als 12.000 Hektar Land zerstört. Das Risiko, dass es sich weiter ausbreitet, ist wegen des Windes weiterhin hoch. 5 Dörfer mussten bereits geräumt werden. Erst vergangene Woche sind bei einem anderen Waldbrand in der Provinz Almería 13 Menschen ums Leben gekommen. Der US-Tech-Konzern Apple ist wieder das wertvollste Unternehmen der Welt und hat den Chip-Hersteller Nvidia überholt. Apple kommt auf einen Börsenwert von rund 4,9 Billionen Dollar, Nvidia auf etwa 4,8 Billionen. Hintergrund ist die Angst an der Wall Street, dass Halbleiter und Tech-Konzerne überbewertet sein könnten. Die Nvidia-Aktie ist zum Börsenstart um mehr als 4% eingebrochen.
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